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0: Vater.
1: Was ist denn
0: na
1: los?
0: Ja, du weißt, da ist die eine Frau.
1: Oh, oh, oh, nein, nicht schon wieder diese eine. Vielleicht. Sohn, ich hab's dir doch gesagt, das sieht nach Ärger aus.
0: Quatsch, nein, tut's gar nicht.
1: Natürlich, oh mein Gott, nein, nein.
0: Nein, nein, es ist nicht wie du denkst, ist alles nicht so schlimm.
1: Ich wusste, dass sowas passiert, es ist sehr schlimm, mein
0: Aber
1: Sohn.
0: Aber Vater, was? Du weißt, was jetzt kommt.
1: Nein, sag's mir.
0: Ich brauch Kohle für einen Ring.
1: Für einen Ring? Nein.
0: Ein glitzernden Diamanten.

0: Sohn, wir feiern das zusammen.
1: Echt?
0: Komm her und setz dich hin.
1: Bist du dir sicher?
0: Ja.
1: Wirklich?
0: Natürlich.
2: Vater, ich find's auch super gut, aber da ist noch so ein Ding.
0: Was für ein Ding, mein Junge? Was? Bitte schön, was meinst du?

0: willst du mir damit sagen, mein Junge, damit ich verstehe?
1: Sag mal, Vater, bist du blind?
0: Wieso blind? Was meinst du?
2: Sieh mal ihren Bauch.
0: Oh nein, warum ist der so groß? Warum lasst ihr euch nicht noch etwas sein?
1: Ach, Pops, ich bitte dich, bei euch.

0: für die Kosten.
1: Oh. Welche Kosten, Vater?
0: Die Kosten für das Kind.
1: Ach, diese Kosten.
0: Genau, diese Kosten.
1: Vater, Vater, da fragst du mich Fragen. Natürlich kann es nur einen geben, der diese Kosten decken wird. Ich habe nicht gedacht.
0: Oh, das ist sehr schlecht. Ich wusste es am Ende.
1: Du wirst auf jeden Fall helfen.
0: Ja, natürlich helfen, helfen.
1: Vater, du bist mein Lieblingsvater.
0: Na gut, aber hast du mehrere?
1: Ich meine einzige, Vater. Du bist Odinson. Odysseus.
0: Oh ja.
1: Du bist der Zeus.
0: Das gefällt mir, aber trotzdem kriegst du mich nicht.

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Ja, Freunde, wir haben Grund zu feiern. Heute haben wir Ausgabe Nummer 700 von Fritz Schlagersterne. Schön, dass ihr dabei seid und ich gebe eine Runde aus.

Prosecco. Tja, Prosecco für alle und das gebe ich gerne aus. So eine Runde überhaupt serviert von der lieben Simone gemeinsam mit Charlie Brunner. Hoffentlich schmeckt er der Prosecco und hoffentlich gefällt euch die Sendung, die ihr heute zu hören bekommt. Und wir haben ja heute wieder einiges zu bieten. Ja, unser Talkpartner heute in der 700. Ausgabe der Schlagersterne, ein Mann, den man schon zu DDR-Zeiten verehrt hat. Sein Name Uwe Jensen und ich freue mich, dass ich dann in der zweiten Stunde mit ihm plaudern darf. In der zweiten Stunde gibt es auch noch das doppelte Lottchen und ja, da gibt es diesen Dreierblock. Ja, und da dreht sich heute alles um die Liebe. Was denn auch sonst? In der ersten Stunde haben wir natürlich viele Neuheiten mit an Bord. Wir haben das Album der Woche und wir haben natürlich die Austropop. Perlen. Ja, welche das sind, lasst euch mal überraschen. Und jetzt haben wir die liebe Sünke für euch. Lass ihn gehen. Also ich hoffe, ihr lasst mich jetzt noch nicht gehen.

Ja, und bei uns braucht heute sowieso niemand alleine zu sein, denn wir sind bei euch, wenn wir heute zum 700. Mal Schlagersterne präsentieren. Ja, und wenn sie dabei ist, dann ist es mir immer wieder eine große Freude, denn man hört immer nur sporadisch von ihr, von der Sally Carter. Ich kann mich erinnern, vor 20 Jahren war sie wirklich on top, auch in der deutschen Country-Landschaft. Ja, mittlerweile bringt sie ab und zu wieder eine Single raus, aber das war's dann schon. Naja, das Herz einer Löwin, hier ist die neue Single von Sally Carter.

Tja, das Herz einer Löwin, ganz toller Song von Sally Carter. Schön, dass sie wieder da ist. Und ich hoffe, sie verschwindet nicht gleich wieder aus unseren Augen. Das wäre sehr schade. Tolle Stimme, ich mag sie unglaublich gern. Ja, und vor vielen Jahren habe ich auch mal mit ihr ein schönes Interview führen dürfen. Ja, aber jetzt wollen wir wieder ein bisschen History machen oder auch ein bisschen covern. Ja, also wir hören uns erstmal das Original an, das eigentlich wirklich jeder kennt.

Na, wisst ihr eigentlich, wie alt dieser Titel schon ist? Ja, ich verrate es euch natürlich. Also, der Titel ist bereits im Jahr 1975 erschienen. Musik, Text damals von Joachim Haider und Christian Heilburg. Produziert hat das Ganze damals der Joachim Haider und es gibt unzählige Coverversionen davon, unter anderem auch von Jeanette Biedermann oder auch Ross Anthony. Ja, und jetzt hat sich der DJ Herzbeat gedacht, ja, der Titel hat schon einige Jährchen auf dem Buckel und nicht nur das, er hat von seinem Flair trotz allem nichts verloren. DJ Herzbeat hat also den Titel von Marianne Rosenberg genommen und jetzt in einer Remix-Version nochmal neu veröffentlicht.

Tja, er gehört zu mir im Remake 2026 gemeinsam mit DJ Herzbeat. Ja, man muss sagen, der Titel wurde sehr oft auch von ihr selbst gecovert, von der guten Marianne Rosenberg. Ja, und mit diesem Titel hat er sich auch quasi unsterblich gemacht, ja, und wird bis heute nicht nur deshalb, aber auch wegen dieses Titels geliebt. Und soll ich euch sagen, es ist auch gut so. So, aber wir haben natürlich noch viel mehr tolle Songs anzubieten. Und der nächste Titel, den ich euch jetzt präsentieren darf, der kommt jetzt von einem Mann, der ein bisschen Pause gemacht hat. Der gute Danny S. Ja, einmal Schlager, dann liebt er wieder die Rockmusik, dann gewinnt er wieder Wettbewerbe auf Kreuzfahrtschiffen. Und egal, wo er sie gewinnt, ja, sorgt immer für Furore in Vienna, in Oslo oder auch in Rio.

0: Da von Danny S. Wir bleiben in Rio und kommen nicht wieder. Bitte hinterlassen Sie keine Nachricht nach dem Piepton. Vielen Dank.
1: Das ist aber nicht nett, oder? Der gute Danny S. Aber gut, ich könnte es ja irgendwann mal probieren. Ich rufe ihn an und dann schauen wir mal, ob auch tatsächlich dieser Anrufbeantworter angeht. Ja, in Rio, da in jedem Fall die Comeback-Single von Danny S. Und wir wünschen ihm natürlich für diese Single ganz viel Erfolg. Möge das Comeback des Danny auch tatsächlich gelingen. Ja, und was wir euch jetzt anzubieten haben, das ist auch nicht von schlechten Eltern, nee, sondern von tollen Eltern, denn sie scheinen ja, offensichtlich die Hofmann-Schwester gut erzogen zu haben. Beide, die Anita und Alexandra, mit großem Talent ausgestattet, und die Alexandra hat eine neue Single, Frei wie 20. Okay, jetzt schaut sie schon ein bisschen aus wie 25, aber egal.

Ja, toller neuer Song von Alexandra Hofmann. Frei wie mit 20. Ja, man ist immer so frei, wie man sich fühlt. Ja, viele können sich noch daran erinnern, als der Matthias von Wamos leider verstorben ist. Und ja, es war für alle Schlagerfans natürlich im letzten Jahr etwas ganz, ganz Trauriges. Aber allein schon aufgrund dessen hat der Dieter, der Bruder, beschlossen, naja, wenn es mit dem Bruder leider nicht mehr weitergeben kann, holt er sich den Segen von oben quasi und macht als Solokünstler weiter. Dieter Wamos, und du hast noch so viel Zeit.

Ja, du hast noch so viel Zeit. Ganz, ganz toller Song von Dieter Vamos. Und schon sind wir wieder bei unserem Album der Woche gelandet. Ich verrate jetzt schon so viel. Das kommt von einem Mann, den wir demnächst auch bei uns im Talk begrüßen. Clou Simon, er träumt nämlich gerne in die Zeit zurück, als er noch auf Bäume kletterte oder als er noch im Dreck spielte. Naja, einen Spielplatz in der Nähe gab es nicht. Ja, und so musste er damals schon ganz kreativ sein. Er gründete mit der Nachbarskinderschar eine Bande. Und zwar eine Bande, in der Gießkanne, ein Saxophon und ein Tennisschläger eine Gitarre war. Denn so wurde dann aus der Bande eine Band. Ganz einfach. Ja, der Familienurlaub ging zu viert mit einem kleinen Auto, einem alten Simca. Und dieser Urlaub, der ging damals nach Österreich auf einen Bauernhof. Die Zimmer, die waren damals so ein kleiner Raum mit Etagenbad, wo man sich aber trotz alledem mit anderen etwas zwar geteilt hatte, man hat sich aber dann trotzdem wohl gefühlt. Für Clou Simon war das eine ganz glückliche Kindheit oder, wie er sagt, eine artgerechte Kindheit. Ja, und damit kommen wir schon zu seinem Debütalbum, das da heißt Aus artgerechter Haltung. Clou Simon, wir werden, wie gesagt, in ein paar Wochen einiges über ihn erfahren, wenn ich mit ihm plaudern werde. Er hatte schon in den 1990er Jahren, damals noch in einem anderen musikalischen Bereich, in einer Boy-Girl-Band auf sich aufmerksam gemacht. 2021 dann seine Debütsingle als Clou Simon veröffentlicht und jetzt ist es endlich soweit. Er darf sein Album präsentieren. Ja, dieses Album heißt Aus artgerechter Haltung. Und ich habe euch drei Songs aus diesem Album mitgebracht. Volle Kraft voraus, Thekenmädchen und Männlich. Hier ist er, der Clou Simon, mit seinem Album der Woche, das er uns heute präsentieren darf.

Tja, Clou Simon aus Artgerechter Haltung, so heißt sein Album. Und wir haben drei Songs aus diesem Album an der Woche jetzt gehört. Volle Kraft voraus, Theken

0: Mädchen und männlich. Und jetzt gibt es Musik aus meiner Heimat, aus Österreich. Ja, ich habe euch die Melodie was mitgebracht. Nur für die Reinhard Fendrich live. Viel schöner ist das Gefühl. Und die Jazz-Kitty zum Abschied. Zuerst ist sie 80 geworden, dann hat sie sich musikalisch verabschiedet mit Wenn's Zeit wird für mich. Drei tolle Songs aus Österreich oder auch.
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Unsere Austropop-Perlen der 700. Ausgabe von Fritz, Schlagersterne, die Melodie war's. Nur für die, Reinhard Fendrich live, wie schöner ist das Gefühl, und ein Dankeschön an ein Original aus Österreich, Jazz Kitty, wenn's Zeit wird für mich. Ja, und für mich wird's Zeit, den ersten Teil zu beenden. Jetzt gibt's in der ersten Stunde, im ersten Teil noch den Marco Valenti für euch. Ja, er singt, ich trag dich in mir. Ja, und ich sag bis gleich.

Helene Fischer, ihre Comeback-Single, ja, sie hat wieder längere Zeit Pause gemacht, heute Nacht. Ne? Schauen wir mal, sie verkauft sich schon momentan wie die warmen Semmeln, obwohl es natürlich auch immer wieder Kritiker gibt, aber das ist eine andere Geschichte. Wir sind im zweiten Teil von Fred Schlagersterne, Ausgabe Nummer 700. Wie? Und ihr seid gerade eingeschlafen, hallo aufwachen, ding, ding, dong.

Tja, die gute Denise Repulus aus der Steiermark, ihr Herz macht das ja immer noch Ding, Ding, Dong, meins auch nach 700 Sendungen von Fred Schlagersterne. Ja, und gleich werden wir ihn bei uns in der Leitung begrüßen dürfen. Uwe Jensen, der Mann, der für viel Furore schon gesagt hat im Laufe der letzten Jahrzehnte im Osten und im Westen, denn er ist einer von den Besten. Aber zunächst gibt es noch unser doppeltes Lottchen. Für immer heißt es, zunächst mit Tagträumer, danach mit Sven Wrowel. Ja, und im Anschluss daran ist es soweit, Uwe Jensen bei mir im Talk.

0: Uwe Jensen und zwei ganz, ganz tolle Songs. Kann es nicht für immer sein? Die Antwort weiß ich jetzt schon, leider nicht. Und als zweites in all den Jahren den Titeltrack haben wir gehört aus seinem wunderschönen Album. Und Uwe, es ist mir ein großes Bedürfnis, dich all around the world sozusagen ein paar Minuten präsentieren zu dürfen. Leider nur kurz, aber ja, in der Kürze liegt die Würze. Grüß dich.
1: Schön, ich danke dir jetzt schon unheimlich dafür. Ja, und das, wie du das so machst, in so sympathischer Art, also ja, schieß los.
0: Ja, ich gebe mir halt immer wieder Mühe, vor allem wenn ich weiß, dass da ein Mensch am Werke ist und das seit so vielen Jahrzehnten. Es gab ja wirklich keinen Mensch, wie viel Zeit im Laufe der Jahre vergangen ist. Erinnere dich mal, wann hast du dein erstes Produkt auf den Markt gebracht, deine erste Single? Ich meine, ich weiß es ja.
1: Ja, das ist schon das erste Problem, das du angesprochen hast. Ich weiß, dass ich mal noch in einem Ensemble gesungen habe und da kam ein Komponist zu mir und sagte, ich würde gerne damals mit unserer Plattenfirma zu DDR-Zeiten ein Lied mit dir produzieren wollen. Hast du Lust? Ja. Das Leben ist schön. Es war eigentlich mein erster offizieller Radiotitel und auch Fernsehtitel dann. Da kann ich mich erinnern, das war, ich glaube, 75, 76 so rum muss das gewesen. Du weißt mehr, wie immer, natürlich.
0: Nö, weiß ich nicht. Ich weiß nur, bei mir steht hier was ganz anderes. Bei mir steht 1974.
1: Ja, und kann sein.
0: Der Titel hat aber anders dann geheißen, Sonnenhimmel.
1: Wie das Meer so blau. Das war diese Doppelsingle. Also
0: ja.
1: Da gab es ja immer eine A-Seite und eine B-Seite.
0: Okay. Genau, das Leben ist schön war die B-Seite, stimmt.
1: Ja, und das Leben ist schön, dazu stehe ich auch heute noch, trotz der vielen Probleme auf dieser Welt, die wir gerade haben. Also irgendwie muss man daran glauben und immer positiv denken, denke ich mir.
0: Aber es ist deine Berufung.
1: So ging es los. Und dann kam gleich der nächste, dann wirklich sehr, sehr erfolgreich, der Titel Etwas fürs Herz, was fürs Gefühl, für Romantiker oder auch nicht nur. Stern des Südens.
0: Ja, alles lang. Und wann kam das erste Album, wenn wir schon dabei sind?
1: Das war Anfang der 80er Jahre.
0: Stimmt.
1: Also das war natürlich, ja.
0: 1982, alles für dich.
1: Du bist so ein Statistiker, du musst das immer bestätigen. Da bin ich nicht so. Ja, und das war also selbst aus heutiger Sicht gesehen, also gar nicht so falsch gewesen. Da waren richtig schöne, tolle Lieder drauf. Und der Komponist, der also zwei Drittel davon geschrieben hat für mich, von diesen Liedern, der ist heute noch ganz, ganz aktuell. Ein ganz toller Musiker, Orchesterleiter. Der hat also Big Band und Streicher. Der hat mich unter anderem auch nach Tokio begleitet. Und wir haben viele gemeinsame Erfolge zusammen gefeiert in den 80er Jahren. Ja, bin ich jetzt noch stolz darauf. Super ganz, ja.
0: Aber weißt du, in all diesen Jahrzehnten gab es ja immer wieder auch in den Nachrichten, in den Medien, Ups and Downs. Es gab Krisen, es gab Kriege, was auch immer. Aber du warst einer derjenigen, der auf seine Art und Weise

0: Reise den Menschen dann wieder gezeigt hat, wie schön doch das Leben sein kann. Bist du dir eigentlich dessen bewusst, dass du für viele tatsächlich so ein Herzensstreichler warst und geblieben bist?
1: Ja, so richtig konkret nicht. Aber ich habe natürlich an den Zuschriften, die ich bekommen habe, da waren auch richtig tolle private Briefe dabei von Fans oder von Hörern, die dann die Probleme hatten, wo eine Ehe auseinandergebrochen ist oder die ganz tiefe Depressionen hatten und so. Also da habe ich auch den Kummerkasten immer dann gespielt, nicht gespielt, sondern echt versucht zu helfen und zu sagen, bitte denk doch, es gibt immer ein Morgen, es gibt ein Weiter und nein, es gibt auch gar keinen Grund zu verzweifeln und ja, und mit denen habe ich teilweise heute noch Kontakt und so, dass ich gesagt habe, du, deine Musik hat mir so viel gegeben oder die hat mich gerettet aus diesem Down damals. Nein, das ist ganz gut zu wissen. Ja.
0: Waren genau auch solche Menschen für dich auch Antrieb dafür, dass es in diesem Jahr endlich wieder ein Album gegeben hat oder seit
1: ja,
0: diesem Jahr wieder ein Album gibt natürlich?
1: Ja, na klar, weil man muss auch irgendwie ein bisschen dranbleiben. Der Aufhänger für dieses Album, was ja auch ein kleiner musikalischer Rückblick ist, ich hätte es vielleicht auch so Best of nennen können oder sowas, aber war in all den Jahren. In all den Jahren wollte ich mich musikalisch bedanken für all diese wirklich Jahre, die ich auf der Bühne stehe, nun mittlerweile ja schon über 50, wie du mir erklärt hast, und für diese Treue und Mitstreiter und, ja. Und dass man nicht bei den ersten Problemen also hinschmeißen soll oder an sich selber zweifeln soll. Ich hatte natürlich auch eine Situation, das war die Wende oder die Zusammenführen der in Deutschland, Bundesrepublik und DDR, da ist viel weggebrochen für mich. Ich bin ja, habe vorher mit einer Band gearbeitet und musste mich dann 89, 90 völlig umschauen und umerklären und neu finden. Und da ging es auch damals vor allen Dingen darum, die Familie zusammenzuhalten, die Familie zu retten. Wir haben also so ein Häuschen gebaut. Wir haben die Grundlage für unsere Tochter geschaffen, für einen Blumenladen, der sehr, sehr erfolgreich läuft. Sie ist sehr, sehr kreativ. Ich habe mich um den Sohn gekümmert. Wir haben Produktionen gemeinsam an die ersten zusammen geschoben. Und dass es überhaupt auch musikalisch für mich weiterging. Und dann kam für mich eigentlich erst in Mitte der 90er Jahre der Comeback, das Comeback mit Wiedersehen macht Freude, was mich dann wirklich zurückkatapultiert hat in der Popularität, in den Hitparaden und als Moderator vor allen Dingen. Aber vorher gab es also ja auch für mich Momente, wo ich gesagt habe, Mann, jetzt bist du ganz allein da, lohnt es überhaupt noch weiterzumachen? Auch da war ich ja keine 17 oder 19 mehr, sondern hatte schon eine Menge Lebenserfahrung. Und habe dann doch gesagt, okay, dann musst du jetzt mit Halbplaybacks weiterarbeiten und allein auf der Bühne stehen. Das waren schon ganz, ganz schwierige Minuten. Aber nein, hinschmeißen war keine Option für mich.
0: Aber jetzt mal nachträglich gesehen, diese schwierige Zeit nach der Wende, war die für dich auch für etwas gut? Ich meine, man versucht ja immer zu hinterfragen, warum, weshalb, wieso etwas passiert ist. Aber hast du für dich die Antwort gefunden, vielleicht um noch demütiger vor dem zu sein, was du dir dann wieder aufbauen konntest?
1: Ja, natürlich, ja. Und weil das hat mich dann auch berufen dazu, andere Verbündete, also ich habe mich gekümmert, habe neue Komponisten gesucht, neue Texter oder Geschichtenschreiber, um dass es weiterging. Und ich habe auch dann einzelne Produktionen gemacht, ohne Band. Das war ganz wichtig. Und ich glaube, das hat mich gestärkt. Und dann auch, als das Angebot kam, diese abendfüllende Sendung im MDR, Wiedersehen macht Freude, das war die Grundlage dafür, dass ich nicht hingeschmissen habe, sondern gestärkt aus diesen ganzen Jahren

0: doch hervorgegangen bin und immer die Familie im Rücken habe, im Hintergrund, die das alles unterstützt haben.
1: Ja, kommen wir, wir müssen jetzt leider gleich zum Ende kommen, aber kommen wir ganz kurz noch auf das Album zurück. 12 Songs auf deinem wunderschönen Album in all den Jahren. Und ich meine, ich weiß nicht, wie viele Songs du insgesamt im Laufe der Jahrzehnte aufgenommen hast. Warum sind es ausgerechnet die 12 geworden?
0: Ich hatte mal jetzt, vor einem Jahr war das, und habe ich mal selber bei mir ein bisschen im Archiv gegraben. Und da bin ich auf 105 oder 110 fertig produzierte Songs in meinem bisherigen Leben gekommen, und angefangene liegen noch in der Schublade. Aber 105 hätte ich als Paket veröffentlichen können. Aber ich dachte, Mensch, das gilt dann doch nur, wenn du jetzt 4 oder 5 Doppel-CDs machst, die, das kaufen doch wirklich nur noch absolute Hardcore-Fans oder so. Und wenn überhaupt bezahlbar. Deswegen habe ich bisher immer so Abstand genommen. Aber da hatte ich schon sortiert ein bisschen in romantische Songs, Songs zum Tanzen oder Songs mit großer Aussage, mit einer großen Geschichte drin und so weiter. Vielleicht kommt sowas sogar noch mal, aber diese Songs sind mir so, die jetzt auf dem Album drauf sind, die waren mir so in Erinnerung, weil sie sind auch ein bisschen von der Produktion, sie umfassen einen Zeitraum von ungefähr 30 Jahren, 30, 35 Jahren, und trotzdem sind sie noch gültig und eigentlich, glaube ich, auch noch hörbar. Und deswegen habe ich gedacht, die musste diesmal mit draufnehmen, bevor dann wieder ein sogenanntes Studioalbum kommen wird. Da denke ich jetzt mal darüber nach, und das wird auf jeden Fall so ähnlich heißen wie Noch immer auf der Reise. Das habe ich mir jetzt schon vorgenommen. Und das war eine ganz persönliche Auswahl erstmal, und der Aufhänger war ein Titel, also dieses große Dankeschön: In all den Jahren habt ihr zu mir gestanden und wart in meinem Herzen, und ich habe euch immer dabei gehabt. Ja, so ist in dieses kleine Album entstanden.
1: Aber ich hätte dann trotzdem noch diese Idee, es gibt ja jetzt diese Big Box-Geschichten, das sind auch die alten Produktionen oft von den Künstlern jetzt vertreten, also da ist einiges, was jetzt auf den Markt gekommen ist, alte Alben von Chris Roberts, Bater Illich, Volker Lechtenbrink und wie sie alle heißen, sowas könnte man ja eventuell auch, das ist dann eigentlich viel Musik zum kleineren Preis auch für die Fans tatsächlich machen, nur müsste man mit der richtigen Plattenfirma sprechen wahrscheinlich.
0: Ja, okay. Also denke ich drüber nach. Und ich habe ja, wie gesagt, schon so einen Zusammenschnitt gemacht für mich. Da bin ich bei 105 Liedern, Songs gelandet, wo ich denke, die sind doch tolle Produktionen, tolle Geschichten, die da erzählt werden. Also mal sehen.
1: Ja, kannst du gewisse Songs, die wirklich deine absoluten Dauerbrenner sind, kannst du die überhaupt noch singen oder werden sie dir langweilig? Ist es nur noch Routine oder ist es immer noch Liebe zu den Songs?
0: Nee, natürlich. Es gibt ja auch ein sogenanntes Hit-Medley, habe ich in 3, 4 Versionen auch auf verschiedenen Alben schon veröffentlicht. Da sind auch solche Lieder, keine Eigenproduktion oder so, sondern Lieder, die ich damals veröffentlichen konnte zu DDR-Zeiten. Also beispielsweise Looking for Freedom in Deutsch, also Auf der Straße nach Süden, ist immer in dem Hit-Medley mit drin, weil die Leute das absolut in Erinnerung haben, die deutsche Version, oder Mama Leone in Deutsch. Ja, sowas ist natürlich mit dabei. Oder eben Noch viel zu jung und dann das Jeder braucht einen Freund. Also ich habe da schon so ein sogenanntes Hit-Medley jetzt auch in der Live-Show mit dabei, klar.
1: Und wenn man sich jetzt ein Album nach Hause holen möchte, wo kriege ich es überall?
0: Ja, das ist ja mit CDs und so jetzt ganz schwierig mit allem im öffentlichen Verkehr. Ich weiß, Angebot meine ich weiß nicht, wo sie überhaupt bestellen kann man sie sicherlich natürlich bei Amazon und bei verschiedenen Vertriebsfirmen. Wer kauft sich heute? Es ist ganz schwer geworden. Natürlich bei Live-Konzerten habe ich auch bei Marietta eine riesengroße Unterstützung. Sie verkauft dann natürlich das aktuelle Album dann direkt.

0: direkte mal nach den Konzerten oder in der Pause. Aber ansonsten ist Laden, selbst die Fans unsere Hörer, unsere Zielgruppe, die laden sich das runter natürlich bei Spotify oder bei Instagram oder sowas, auf den Portalen. Kann ich dir jetzt auf Anhieb gar nicht mal sagen, wo das also greifbar ist.
1: Ja, es ist wirklich dieses Problem, das man hat, dass auf CD kaum noch etwas stattfindet. Immer mehr
0: Ja, eben,
1: Geschäfte
0: ja.
1: nehmen CDs aus ihrem Repertoire. Aber ich kann dir zumindest so viel sagen. Also bei Spotify kann man nur streamen. Bei
0: Ja.
1: Amazon kannst du immerhin downloaden. Um 11,99 € kann man sich das komplette Album nach Hause holen. Also Leute, holt euch das Album nach Hause. Ihr werdet es nicht bereuen. Wir werden natürlich auch noch ein bisschen Musik aus diesem Album jetzt gleich zu hören bekommen. Und zwar drei Songs. Die Angst der Kinder werden wir noch hören. Dort haben wir gelebt. Und at last but not least, wenn ich dir zu nahe komme, also ich bin dir hoffentlich mit meinen Fragen jetzt nicht zu nahe gekommen, aber eines darf ich nicht vergessen. Du hast natürlich auch eine Homepage, da kann man sich auch ein klein wenig über dich informieren.
0: Ja.
1: Ja, und diese lautet wie folgt: www.uwe-jensen.net. Ja, eigentlich müsste es heißen www.uwe-jensen.supernet, aber das
0: Aha.
1: diskutieren wir ein andermal aus, denn wir müssen jetzt wirklich zum Ende kommen. Aber ich darf mich jetzt ganz herzlich bei dir bedanken. Ich hoffe, dass sich viele Menschen deine Musik nach Hause holen, und wenn schon nicht nach Hause holen, dann hoffentlich zu wenig, zumindest streamen, aber bitte nach Hause holen noch besser. Ihr könnt die
0: Ja.
1: Musik dann auf einen Stick geben und dann könnt ihr mit Uwe Jensen Auto fahren. Ist ja auch nicht schlecht. Aber lieber Uwe, ich wünsche dir alles Liebe und Gute, und zum Schluss habe ich noch eine klitzekleine Bitte. Meine Hörer kennen Sie. Wenn es was Neues gibt, unbedingt wieder melden.
0: Natürlich. Ich denke, wir machen jetzt monatlich so ein Gespräch, oder?

0: Tja, heute unser Talkpartner gewesen, der liebe Uwe Jensen, wenn ich dir zu nahe komme. Toller Song. Ja, und wir können nur ganz herzlich gratulieren zu dieser tollen Karriere, denn er hat wirklich einiges geleistet in all diesen Jahren. So, und jetzt dreht sich bei uns alles im Dreierblock um die Liebe. Da hat sich der Jingle schon fast vorgedrängt gehabt. So eine Frechheit aber auch. Ja, zuerst kommt die liebe Yvette dran mit Frauen brauchen Liebe, Männer aber auch, muss ich an dieser Stelle dazu sagen. Wolfgang Frank mit Ich liebe dich und die White Stars, weil es einmal Liebe war. Das sind drei tolle Songs zum Genießen und Mitsingen.
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Ja, liebe Freunde, und das war's dann für heute. Wir haben jetzt noch drei schöne Songs gehört zum Thema Liebe. Und ich hoffe, ihr habt diese Songs richtig schön genießen können mit Yvette, Frauen brauchen Liebe, Wolfgang Frank, Ich liebe dich und die White Stars, weil es einmal Liebe war. Und bei uns war es nicht Liebe, bei uns ist es Liebe. Liebe zur Musik und bei mir ist es Liebe auch zu dem, was ich tue. Und deshalb gab es jetzt heute bereits zum insgesamt 700. Mal Freds Schlagersterne. Und ich darf mich bei allen Radios bedanken, die Jahr für Jahr meine Sendungen ausstrahlen. Es ist mir eine große Ehre und ein großes Vergnügen, euch die Künstler zu präsentieren, die von mir immer wieder eine Plattform bekommen. Aber wir wollen uns natürlich nicht ausruhen auf den Lorbeeren. Nächste Woche gibt es bereits Nummer 701 und wenn ihr gerade krank seid, wünsche ich euch an dieser Stelle schnellstmögliche Genesung und vergesst nicht, Musik ist und Musik bleibt das tollste Medikament, das man sich vorstellen kann. Alles Liebe und Gute und bis nächste Woche, euer Fred Lüne.

0: Sie hören die Radioreise mit Alexander Tauscher. Ich grüße Sie. Diesmal geht es nach Stuttgart. Da denkt man sofort an Mercedes-Benz und an Porsche. Man denkt an den Talkessel und die Weinberge. All das haben wir natürlich im Programm. Wir steigen in den Bus der DFB-Elf ein und bestaunen die Silberpfeile, genauso auch wie die Rennwagen von Paris-Le Mans. Also ich freue mich unter anderem auf diese Gäste.
1: Hi Alex, ich bin die Claudia aus dem Mercedes-Benz-Museum und wir machen heute eine Zeitreise zurück in die Vergangenheit.
2: Hi, hier ist der Samir. Hallo zusammen, herzlich willkommen in der Seele der Marke Porsche in Zuffenhausen.
3: Hi, ich bin der Thomas, Jungwinzer aus Stuttgart und grüße euch heute aus dem Stuttgarter Weinbaumuseum.
4: Ich bin Herbert Medek. Ich freue mich heute für die Radioreisehörer einen Stadtrundgang zu begleiten.
0: Ja, Radioreisehörer haben immer die besten Guides. In diesem Sinne, auf ins Ländle. Gleich geht's los. Viel Spaß.

0: Das ist die Radioreise, die Sie zu neuen Horizonten bringt und damit Reiselust wecken soll. Im Studio Alexander Tauscher. Herzlich willkommen hier bei uns in dieser Show. Wir sind heute in einer Stadt, in der rund 170 Nationen leben. In Summe sind es mehr als 600.000 Einwohner. Es ist eine grüne Großstadt, die zwar im Kessel liegt, aber auch Aussichten zwischen Weinbergen und Wäldern bietet. Die Stadt ist eine Kulturmetropole mit Staatstheatern von Oper bis Ballett und mehr als 40 Museen. Und nicht zuletzt ist es ein Zentrum der deutschen Automobilindustrie. Ich sage nur Mercedes-Benz und Porsche. Damit ist klar, wir sind diesmal in der Landeshauptstadt von Baden-Württemberg. Wir sind in Stuttgart. Unsere Tour beginnt am Schlossplatz. Einer wie keiner. Und unser Guide ist Herbert Medek. Und Ruth gibt uns zu Beginn die musikalische Vorschau auf diese Stadt.
1: Konservatives und sehr progressives, halb Spätzle, halb Hummersalat. Näsebach, Fernsehturm, Autos, Motoren, Maultasche gefüllt mit Spinat. Das alles ist Stuttgart. Und noch viel mehr.
2: Hallo Alex, willkommen in Stuttgart. Hier am Schlossplatz ist der richtige Punkt, um den Rundgang zu beginnen. Ich heiße Herbert Medek.
3: Und Herbert hat auch diesen schönen Stuttgarter Dialekt.
2: Ja nun, das ist eigentlich eine Honoration, Schwäbisch würde man sagen. Es ist so, dass auch Leute, die nicht Schwäbisch sprechen, das verstehen können einigermaßen.
3: Ich bin schon seit Jahren nicht mehr im Zentrum von Stuttgart gewesen. Einiges natürlich stand bereits an historischem, aber sehr viel hat sich hier verändert seitdem.
2: Gerade in

0: Der Mitte der Königstraße ist hier mit dem Glaskubus der Städtischen Kunstgalerie ein Neubau entstanden. Nachts leuchtet der Kern, der Innere, und das Glas verschwindet aus dem Auge. Und der Kern ist ein Kalksteinkern und der tritt dann in eine Korrespondenz mit dem Königsbau. Die Tatsache, dass dahinter diese Einkaufspassage ist, zieht natürlich Tausende von Leuten dadurch wie ein Magnet und hat eigentlich den Geschäften im altehrwürdigen Bauwerk auch ein bisschen das Leben gerettet.
1: Wir haben uns jetzt getroffen und verabredet vor dem Musikpavillon.
0: Wunderschönes Bauwerk aus dem 19. Jahrhundert. Da haben dann Militärkapellen gespielt. Gegenüber im Schloss hat der König residiert. Und
1: ist heute noch ein Salon, in dem Musik gespielt wird? Mich erinnert es ein wenig an München. Am Odeonsplatz, ja, im Hofgarten gibt es ja auch etwas größer natürlich den Musikpavillon.
0: Richtig, also tatsächlich passiert es ab und zu, dass jemand dort Musik macht, aber ein guter Treffpunkt für Hochzeitspaare, die sich hier gern fotografieren lassen.
1: Natürlich, eben vor der Kulisse des Schlossplatzes, eben. Mit der großen Säule, wem ist sie gewidmet?
0: Ja, die Säule ist gewidmet König Wilhelm I., der in den Befreiungskriegen gegen Napoleon sich hervorgetan hat.
1: Der Schlossplatz mit sehr viel Grün, also es ist nicht nur ein Platz zum Planieren, sondern auch ein Platz, wo man sich hinlegen kann im Sommer auf die Wiese, ja?
0: Ja, die Wiese wird auch regelmäßig erneuert, weil der Schlossplatz auch für viele Veranstaltungen Ort ist, ob das Großkonzerte sind. Die ist dann begleitet, die Säule, von zwei Brunnen. Die Brunnen symbolisieren württembergische Flüsse. Da sind wir sicherlich weltweit die einzige Stadt, die zwei Residenzschlösser nebeneinander hat. Das hat mit den Vorlieben der Adligen zu tun. Das alte Schloss galt als unmodern und der Hof wurde nach Ludwigsburg verlegt. Und als dann die Bevölkerung doch den Herzog gebeten hat, den Hof wieder zurück zu verlegen, hat er gesagt, naja, dann müsst ihr mir eine meiner Dignität konvenable Wohnung erbauen. Eine meiner Würde angemessene Wohnung. Und so hat man ihm dann ein neues Schloss gebaut mit 365 Zimmern.
1: Und wir haben links auch noch so einen schönen Bau. Sieht aus wie ein großer Musikpavillon, ist es aber nicht. Mit einem, ist das ein goldener Hirsch oben drauf?
0: Ein goldener Hirsch. Der Hirsch ist das Wappentier der Grafen von Württemberg. Zum Beispiel hier auch vor dem Schloss steht einer. Hinterm Schloss im alten Wappen ist einer. Und das Gebäude selbst ist an der Stelle entstanden, wo früher das königliche Hoftheater war.
1: Wirklich ein schöner, breiter Platz, großes Areal.
0: Ja, ein großer, breiter Platz, der eigentlich wegen seiner Symmetrie auch relativ homogen wirkt, obwohl er alles andere ist als homogen. Er ist tatsächlich heterogen im höchsten Maße, weil es gibt kein Haus am Rande dieses Platzes, das aus der gleichen Epoche stammt als irgendein anderes Haus am Rande dieses Platzes. Und so kann man, wenn man sich einmal in die Mitte stellt, eigentlich einen Rundgang durch die Stadtgeschichte machen, ja, vom alten Schloss, über die Stiftskirche, in der sich die Grablege befindet, in dem der Protestantismus, der so wichtig ist, in Württemberg seinen Ausgang hat, zum neuen Schloss, wo die späten Herzöge, die Könige dann regiert haben. Dann auf dieser Seite mit dem Königsbau der Klassizismus des 19. Jahrhunderts, die Mansardendacharchitektur rechts davon im Marquardtbau Ende 19. Jahrhundert. Naja, dann natürlich der Sichtbeton der 1960er Jahre ist vertreten und so Richtung 21. Jahrhundert, diese Glas-Lichtarchitektur. Das macht überhaupt Städte interessant, wenn sie nicht aus einem Guss geformt sind, weil eine Stadt lebt von der Entwicklung.
2: Stuttgart entwickelt sich weiter, seit Jahrzehnten und in den nächsten Jahren. Das große Projekt Stuttgart 21, egal wie man dazu steht, ist ja nur ein Beispiel.

0: Aus Stuttgart, eine Radioreise mit Alexander Tauscher. Ich grüße aus dem Ländle. Umgeben von Hügeln, Obstgärten und Weinbergen bis ins Zentrum liegt Stuttgart in diesem charakteristischen Kessel. Aus dieser Stadt sticht zum Beispiel der Fernsehturm hervor, nicht irgendeiner. Es ist nämlich der erste Fernsehturm der Welt als quasi Symbol des Stuttgarter Erfindertums. Schwäbische Spezialitäten, sie prägen die typischen Besenwirtschaften, während Gourmet-Restaurants mit kreativ internationaler Küche aufwarten im Zentrum der Stadt. Im Talkessel liegt die lange Königstraße als gewissermaßen Achse und daneben die großen Plätze, der Schlossplatz oder auch der Schillerplatz. Zwischen all dem befindet sich ein winziges Loch auf einem Gehweg. Völlig unscheinbar, aber das hat es in sich. Herbert Medek zeigt uns gleich das kleinste Kunstwerk von Stuttgart und dazwischen hören wir den Stuttgarter Schauspieler und Sänger Christian Müller.
1: Alex, ich zeige dir jetzt ein Kunstwerk, das kennen 99,9% aller Stuttgarter nicht, obwohl es seit 1996 hier schon vorhanden ist. Hier an der Ecke Bolz- und Stauffenbergstraße ist ein Loch im Pflaster. Ein Loch mit 4 cm Durchmesser.
2: Ganz gewöhnlich auf den ersten Blick, ne?
1: Ja, und 2 cm tief. Und dieses Loch hat Micha Ullmann geschaffen, Professor an der Stuttgarter Kunstakademie. Und es heißt Abendstern. Wenn man hineinschaut und die Sonne scheint und die Sonne in ihrem Tageslauf zieht dran vorbei, dann dieses Loch funktioniert wie eine Sonnenuhr. Das ist das Symbol der Zeit. Wenn es jetzt geregnet hat und innen eine kleine Wasserlache sich befindet und es wäre Nacht und der Sternenhimmel ist über Stuttgart, würden sich die Sterne drin spiegeln. Das Weltall, die Unendlichkeit und dieses Miniment, wie es heißt, ist quasi die Konversation zwischen der Zeit und der Unendlichkeit.
2: Er hätte es ja auch einen Tick größer machen können, der Künstler wollte es nicht.
1: Wollte er nicht, nee, er hat gesagt, das reicht. 4 Zentimeter ist die Größe einer Armbanduhr.
2: Wir sehen sportliche Jogger, wir sind am Beginn des Schlossgartens hier.
1: Der Schlossgarten ist als Joggerareal sehr beliebt. Es sind 3 Kilometer bis zum Neckar. Wir haben hier den Anfang eines Grünverbundes, wo man 8 Kilometer durch Parks joggen oder gehen oder Fahrrad fahren oder Inliner fahren kann, ohne einmal eine Straße betreten zu müssen, das grüne U genannt. Ja, und das ist eigentlich der älteste Teil des Schlossgartens. Eigentlich ein Relikt des Pferdegestüts, aus dem Stuttgart entstanden ist im 10. Jahrhundert. Deswegen auch der Name Stutengarten, Stuttgart. Von der Geschichte davor ist noch übrig, das sind nahezu unbekleidete Damen der griechischen Antike, die 1870 hier aufgestellt wurden. Das Ensemble unserer württembergischen Staatstheater. Davor, bis zur Kriegszerstörung, stand da ein Schauspielhaus, das ungefähr in den Formen eines griechischen Tempels gestaltet war, mit Säulen. Rechts der Oper das Gebäude des Landtags von Baden-Württemberg.
2: Sehr schlicht auf den ersten Blick betrachtet. Ja,
1: sehr schlicht, weil heute ist ja das Volk der Monarch. Also ist der Platz beim Schloss auch der richtige Platz. Da, wo die Monarchen waren, da ist heute die Volksvertretung.
2: Mitten bei den Menschen, also nicht abgehoben, oft sind ja Parlamente etwas abseits, mit einem gewissen auch Schutz davor, aber hier fast zum Betreten nah und kleiner als eben manch anderes Gebäude.
1: Ja, und ist tatsächlich auch so, dass man dort essen gehen kann. Unten ist ein Lokal drin, das heißt Plenum, und da gehen natürlich auch die Abgeordneten essen, und wenn sie ihren Abgeordneten anrufen und der sagt, ich kann gerade nicht, ich sitze gerade im Plenum, dann wissen sie nicht, sitzt er oben drin bei der Politik oder sitzt er unten bei seinem Viertel.
2: Beim Verflüssigen der Gedanken, Herbert.
1: Genau, ja, so ist es.
2: Wir sind auf dem großen Schlossplatz und dennoch fast in Reichweite erheben sich bereits die Hügel und die Häuser an den Hügeln dran. Also man sieht, wie Stuttgart wirklich der Talkessel hier sich darstellt.
1: Das ist das Besondere an Stuttgarts Topografie, dass wir in einem Talkessel liegen, sich nur nach Osten öffnet und natürlich von oben viele schöne Panoramablicke ermöglicht. Von unten die Innenstadt begrenzt. Wenn Starkregenereignisse sind, was da zusammenkommt an diesen steilen Hängen, ja, ruckzuck sind das 100.000 Kubikmeter pro Sekunde, ja, die da in den Kanal stürzen, der das nicht aufnehmen kann. Deswegen gibt es über 20 unterirdische Regenrückhaltebecken. Also das ist Bonus und Malus, ja, wie überall. Ja.
2: Genau, Wasser ist eine Herausforderung, sicher auch Hitze. Ich meine, Stuttgart hat die Talkessellage. Es wird schon im Sommer

0: auch hier richtig schön heiß, ne?
1: Tatsächlich, im Sommer ist es so, dass der Wind über den Talkessel drüber streicht und unten heizt sich's auf.
2: Es hat am Sturger drum so viele kleine Wege. Da braucht kein Schutz mal stehen, um den Verkehr zu regeln. Da kannst du nicht verirren, kennst du auch nicht aus. Zuletzt kommst halt irgendwo auf so einem Piegele raus.
1: Ja, wir stehen hier im Schlosshof des alten Schlosses und das ist eigentlich die Keimzelle, aus der Stuttgart sich entwickelt hat.
0: Heute Sitz des Landesmuseums.
1: Mit vielen Ausstellungen über Stadt, aber auch natürlich über Landesgeschichte. Und die Schlosskirche, die zum Heiraten gerne genutzt wird. In dieser historischen Umgebung eines dreiflügeligen Arkadenhofs.
3: Das alte Schloss in Stuttgart, es schreibt seit rund 1000 Jahren Geschichte. Als Wohnsitz der Mächtigen, als Schutzburg und auch als königliche Grablege.

0: 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Alexander Tauscher mit der frischen Brise aus Südwest. Eine Allee zum Bummeln und ein Platz zum Tummeln. Geschäfte und eine Meile für die Kultur. Dieses Spektrum deckt die Königstraße ab. Sie ist die große Achse, die kerzengerade durch die Innenstadt sich zieht, als Stuttgarts längste Einkaufsstraße. Aber Herbert Medek sagte mir, dass die Königstraße etwas überbewertet ist. Sie sei ja nur ein Teil der weit verzweigten, verkehrsfreien Innenstadt. Dazu zählt auch die Stuttgarter Markthalle, denn hier stoßen wir gleich mit Holger Loos in der Austernbar bei einem Glas Cremant an, nachdem uns Herbert jetzt entlang der Stände führt.
1: Ein besonderes Schmuckstück in unserer Stadt ist die Markthalle aus dem Jahr 1914, eine Halle in Jugendstilformen. Unten sind 40 Stände mit allem, was das Herz begehrt, vom iranischen Kaviar bis zum griechischen Schafskäse, von schwäbischen Maultassen bis zu amerikanischen Weinen aus Kalifornien.
2: Und den eben von dir erwähnten iranischen Kaviar kannte ich auch noch nicht. Bin ein großer Freund des Russischen, aber sicher aus dem Persischen Golf.
1: Es gibt natürlich in Stuttgart auch einen Kaffeehersteller, den Stuttgart-Dägerloch, die Kaffee röstet. Und wer in Stuttgart was auf sich hält, trinkt Kaffee vom Hochland.
2: Wir treffen in der Markthalle Holger Loos, Chef der Austernbar von zwei Restaurants. Sie sind berühmt für die Austern, die Sie frisch holen.
3: Dreimal die Woche kriegen wir von einem ganz kleinen Spediteur, der geht nachts einkaufen bei Paris Rangis, sodass wir knackfrische Austern mit einem Kühlsprinter sehr schnell geliefert kriegen. Im Normalfall wäre das so, dass die Austern an uns vorbeifahren nach Bremerhaven in ein Verteilzentrum und dann wieder zurückkommen zu uns. Und wir versuchen das natürlich abzukürzen, dass wir nachts dort einkaufen und dann am Tage dann schon wieder hier sind.
2: Es gibt nichts Schlimmeres als eine schlechte Austern, sie muss frisch sein.
3: Also Qualität stimmt, wir haben auch wirklich nur so Premium-Austern ausgesucht, zum Beispiel Austern im Mittelmeer, die werden auf Seile geklebt, werden mit Solarbojen Gezeiten nachgespielt. Oder wir haben auch Austern, die machen vier Meere durch. Das wäre wie wenn sie einen Wein verpflanzen könnten von verschiedenen Erdreichen, also von einem Vulkan auf Kalk. So gibt es dann Austern, die machen Frankreich, Spanien, Portugal, Irland und dann nochmal Veredelung in Frankreich, sind vier Jahre im Meer. Und das sind dann eigentlich auch hochpreisige Sachen, aber auch sehr beliebte Sachen. 90% aus Frankreich, ab und zu mal welche aus Irland, wenn es eine sehr gute Qualität gibt. Und wir haben da Fans, die kommen wirklich aus Zürich angefahren, weil sie sagen, es gibt dort nicht das tolle Angebot.
2: Wie treffen Sie auch an einem Samstagvormittag hier beim Cremant und eine Auster?
3: Selbstverständlich, da haben wir auch eine große Fangemeinde, die wirklich begeistert sind. Ich selber mag keine Austern. Das lag bei mir in der Lehrzeit. Ich wurde morgens um 9 als Lehrling aufgestellt und der Küchenmeister zwang 20 Azubis, eine Auster zu schlürfen. Und seitdem sitzt es tief bei mir.
2: Weil Sie gerade Schlürfen sagen, muss man die Schlürfen schon als Genießer eben nicht zerkauen?
3: Das ist ein ganz wichtiger Punkt. Also ich hatte da den Herrn Boutré, das ist einer der ältesten Austernzüchter, die auch das Klären der Austern erfunden haben, hier. Und der hat mir das erklärt. Ich sagte dem, muss ich jetzt eine schlürfen? Er sagt, bitte nicht schlürfen. Man nimmt die also auf die Gabel. Beim Öffnen schon wird der Muskel sauber abgelöst und man muss die sehr lange kauen. Er stand also wirklich vor mir und sagte, kauen, kauen, kauen. Ich habe es gar nicht geglaubt, dass man so lange auf eine Auster kauen kann. Und erst dann kommt Aroma raus. Sie müssen sich vorstellen, wenn Sie ein Stück Rostbraten abschneiden und in den Mund nehmen und nur schlucken, dann haben Sie nur Salz und Pfeffer und vielleicht ein bisschen Röstaroma, aber den Saft und das Innere vom Fleisch würden Sie nicht kriegen. Bei der Auster genauso.
2: Manche sagen immer, die schlürft, dann lebt die ja im Magen weiter und krabbelt darum.
3: Vielleicht kommt dann auch noch eine Perle raus, ja.

0: die ungetauft und namenlos im Nassen wohnt. Gebar nach stillem Krampf und fatalem Ende eine Perle.
1: Direkt neben dem Ursprung von Stuttgart haben wir diesen alten Schlossplatz, heute Schillerplatz.
2: Der Schillerplatz war der ursprüngliche Schlossplatz, bevor es den neuen gab. War ein rein fürstliches Gelände. Ja, heute ist es ein bürgerlicher Platz und es

0: Sieht man schon daran, dass Marktstände draufstehen. Der Blumenmarkt findet jetzt statt, immer dienstags, donnerstags und samstags. Das Schiller-Denkmal ist tatsächlich auch eine ganz bedeutende Darstellung, weil es ganz anders ist als sämtliche anderen Schiller-Darstellungen, die es so deutschlandweit und darüber hinaus gibt. Er wird hier nicht als Heros dargestellt, ja, als Dichterfürst, sondern er wird so dargestellt, wie er eigentlich als Mensch gewesen ist. Ein introvertierter, nicht ganz einfacher Mensch, der hier nachdenklich hinunterschaut.
1: Ist auch resigniert auf der Probleme unserer Zeit, Herbert.
0: Ja. Naja, ich weiß gar nicht, ob der Kopf ein Scharnier hat und ab und zu mal hoch und runter sinken kann.
1: Herbert, am Ende unseres schönen Rundgangs stoßen wir noch an mit Esslinger Sekt.
0: Esslinger Kessler Sekt, die in Esslingen nach der Methode Champenoise, also wie von der Witwe Glickow gelehrt, den Sekt herstellen seit Jahrhunderten in tiefen Gewölben. Manche sagen, dort unten haust sogar ein Krokodil. Hat noch keiner gesehen, aber es ist auch eine von vielen Geschichten, die man hier in Stuttgart und der Region erzählen kann.
1: Danke dir für die Geschichten bisher und auf ein Wiedersehen hier in Stuttgart.
0: Auf jeden Fall.
2: Das war zum Glück nicht das einzige Glas dieser Reise. Später gibt es noch einen kleinen Schoppen Wein. Ich hätte jetzt noch einen Tipp abseits der großen Sehenswürdigkeiten, nämlich das Kultklo. Dieser Pavillon ist im Jahr 1926 als stilles Örtchen gestartet mit dem Motto Bücher oben, Toiletten unten. Damals eröffnete nämlich das Buchhaus Witwer in dem Etablissement ein Kiosk. Und heute ist dieses Szenelokal im Pavillon als Palast der Republik bekannt und genießt in Stuttgart inzwischen Kultstatus.

Hallo an alle unterwegs. Wie wär's mal mit Stuttgart? Nicht nur vorbeifahren oder im Stau auf der Autobahn stehen, sondern reinfahren und bleiben. Zu einem Citytrip, so wie heute die Radioreise mit Alexander Tauscher aus eben Stuttgart. Rund um Stuttgart wurde schon seit jeher getüftelt. Es ist die Brutstätte von wichtigen Erfindungen. Die großen, wegweisenden Erfindungen, sie begannen im Jahr 1883, als aus einem Gewächshaus in Bad Cannstatt beunruhigender Lärm drang. Als die Polizei damals anrückte, stellte sie einen schnellen Universalmotor als Verursacher dieses Lärms fest. Sein Erfinder war kein geringerer als Gottlieb Daimler. Ja, der Rest ist nicht nur Geschichte, sondern auch Gegenwart. Claudia Merkel-Schmidt führt uns durch das Mercedes-Benz-Museum. Es liegt übrigens direkt neben der großen Arena, in der der VfB zu Hause ist.

0: Also Alex, herzlich willkommen hier im Mercedes-Benz-Museum. Ich freue mich, dass du den Weg hierher gefunden hast und sogar gleich noch Porsche mitnimmst. Das ist ja dann alles auf einen Schlag. Und
1: ihr mögt euch ja alle.
0: Wir mögen uns. Ich verrate dir einen Geheimtipp: mit deinem Ticket hier vom Mercedes-Benz-Museum bekommst du im Porsche-Museum 25% Rabatt für den Eintritt. Und wenn du dann im Porsche-Museum warst und denkst, oh, jetzt muss ich aber noch mal ins Mercedes-Benz-Museum, dann kannst du dein Ticket auch wieder mitnehmen und auch dann bekommst du hier noch mal 25% Rabatt. Also du siehst, wir verstehen uns gut hier in Stuttgart, haben uns alle lieb. Karl Benz baute das erste benzinbetriebene Automobil in Mannheim im Jahr 1886. Es gab aber noch einen zweiten wichtigen Herrn und der hieß Gottlieb Daimler. Der baute ein halbes Jahr nach Karl Benz seinen kleinen Motor in eine große Kutsche ein. Und beide Herren, der Karl Benz und Gottlieb Daimler, sind die Urgroßväter des heutigen Unternehmens Mercedes-Benz. Und das ist der Grund, warum unser Museum aufgebaut ist in Form einer DNA-Doppelhelix. Vielleicht erinnerst du dich noch aus dem Biologieunterricht, so eine DNA, die besteht immer aus zwei Einzelsträngen, die sich spiralförmig umeinander drehen. Und so wie eine DNA zwei Einzelstränge hat, hat auch unser Museum zwei Rundgänge, die sich spiralförmig umeinander drehen. Denn die Idee der niederländischen Architektur

0: Architekten Ben van Berke und Caroline Boos war es, der Welt zu zeigen, dass das Unternehmen Mercedes-Benz die DNA des Automobils in sich trägt. Das heißt, wir hier im Museum haben keine Aufzüge, wir haben Zeitkapseln. Und wir reisen gleich zurück in die Vergangenheit, nehmen eine unserer drei Silberpfeil-Zeitkapseln und reisen dann nach oben, starten im Jahr 1886.
1: Die Kapsel hat etwas Futuristisches, aber wir werden in die Vergangenheit zurückreisen.
0: Die hat was Futuristisches und wenn wir am Ende in unserer Rennkurve sind, dann wirst du die auch wiedererkennen. Die ahmt nämlich einen Silberpfeil nach. Eröffnet haben wir hier 2006. Da war die Fußball-Weltmeisterschaft in Deutschland.
1: Das Sommermärchen.
0: Das Sommermärchen. Und das Stadion ist nämlich direkt hier neben dem Museum. Es kamen also viele Millionen Besucher aus der ganzen Welt, um Fußball zu gucken. Und die Idee war, Fußball zu gucken. Und die

0: Wir hören die Pferde wieder.
1: Wir hören Pferdehufe.
0: Selige Zeiten.
1: Ja. Herzlich willkommen in der Zeit, bevor das Automobil erfunden wurde. Wir treffen uns beim Pferd. Jetzt sind wir so noch nicht ganz im Jahr 1886, ein bisschen davor. Und dann geht es um eine Pferdestärke. Also dieses Pferd leistet 1 PS. Da frage ich immer gern, was würdest du sagen, leistest du denn so durchschnittlich an PS als Mensch?
0: Gute Frage. Ich weiß, dass mein Trabant, weil ich bin in der DDR groß geworden, hatte 26.
1: Ui.
0: Was nicht sehr viel ist.
1: Glaubst du, du hast auch so viel?
0: Nein, nein. Vielleicht ein Zehntel einer Pferdestärke?
1: 0,1 bis 0,2 PS leistet ein Mensch durchschnittlich.
0: Also gut geschätzt.
1: Bist du aber nicht wegen Pferden hier, sondern wegen Autos. Also lass uns die ersten Autos der Welt anschauen. Wir sehen hier die beiden ersten benzinbetriebenen Automobile der Welt. Auf der linken Seite mit 3 Rädern den Patentmotorwagen von Karl Benz aus Mannheim. Und ein halbes Jahr nach ihm baute Gottlieb Daimler seinen Motor in diese Kutsche ein, die du hier auf der rechten Seite sehen kannst.
0: Jetzt wissen wir schon, 2 Patente im Südwesten hatten den Motor. Fragt sich noch, woher der Stern kommt.
1: Karl Benz, der hatte von Anfang an das Ziel, das Auto zu erfinden. Während der Gottlieb Daimler eher auf den Motor fokussiert war, den er eben in möglichst verschiedene Gefährte einbauen wollte. Er hatte die Vision der Motorisierung zu Lande, zu Wasser und in der Luft. Und um die zu versinnbildlichen, nutzte er den dreizackigen Stern, den du heute noch als Mercedes-Stern kennst. Er baute also seinen Motor 1886 nicht nur in eine Kutsche ein, im gleichen Jahr baute er diesen auch in ein Boot ein und es wurde zum Motorboot. Und 2 Jahre später war der erste motorisierte Flug über Stuttgart mit einem Daimler-Motor, der unter einem wasserstoffgefüllten Ballon hing. Also die 3 Zacken des Mercedes-Stern stehen heute noch für die Motorisierung zu Lande, zu Wasser und in der Luft.
2: Das ist unsere Zeitreise durch die Mercedes-Geschichte. Es gibt noch einiges zu entdecken und auch zu schmecken, nämlich auch den Wein. Wie immer an dieser Stelle, auf Weiterhören.

Richtet auf eure Lauscher, denn hier spricht der Tauscher. Der Alexander grüßt Sie alle miteinander und wünscht auf diese Weise eine schöne Radioreise. Heute aus dem Zentrum der Industrie im Südwesten Deutschlands, eine Sendung mit viel PS. Wir sind in Stuttgart. Hier sitzt der älteste Automobilbauer der Welt, dessen Geschichte bis weit ins 19. Jahrhundert zurückreicht. Im Mercedes-Benz-Museum kann man die Geschichte dieses Automobils und die Geschichte auch der Marke Mercedes-Benz vom ersten Tag an erleben. Die Zeitreise von 1886 bis in die Zukunft zeigt im Museum mehr als 160 Fahrzeuge und mehr als 1500 Exponate. Claudia Merkel-Schmidt rollt die Geschichte von Daimler, Benz und Mercedes nun Kilometer für Kilometer auf, angetrieben von MC Brodal.

0: Ja, jetzt kennst du ja schon die Fahrzeuge von Carl Benz. Du kennst die Fahrzeuge von Gottlieb Daimler. Aber eins fehlt noch, oder? Die Mercedes-Fahrzeuge. Und das ist eine Geschichte, die möchte ich, dass du sie weißt, bevor du das Museum wieder verlässt. Wer oder was ist eigentlich Mercedes?
1: Oh Lord, won't you buy me a Mercedes-Benz? My friends all drive Porsches, I must make amends.
0: Also wir sind jetzt hier im zweiten Geschichtsraum unseres Museums. Der Raum beginnt um 1900 und zu der Zeit ungefähr ist auch die Marke Mercedes geboren. Du kannst hier mal die Atmosphäre erstmal wahrnehmen. Du hörst klassische Musik, du siehst die Swarovski-Steine, den Marmorboden. Also zu der Zeit ein Automobil zu besitzen, bedeutete purer Luxus. Und nur wenige tausend Menschen auf der Welt konnten sich überhaupt so einen Luxus leisten. Und einmal im Jahr gab es eine große Automobilausstellung. Die fand in Paris statt und da wurden auch die Daimler-Fahrzeuge ausgestellt. Und mit dabei war auch ein Herr gewisser Emil Jelinek. Das war ein erfolgreicher Geschäftsmann und der verdiente sein Geld von nun an auch mit dem Verkauf von Daimler-Fahrzeugen. Der kannte nämlich wohlhabende Menschen in Frankreich und dieser Mann kaufte also Fahrzeuge von der Daimler Motorengesellschaft und verkaufte sie an wohlhabende Menschen in Frankreich. Und er machte was richtig Cleveres, um die Leute von der Qualität seines Produkts zu überzeugen. Er nahm damit an Rennen teil. In Südfrankreich gab es einmal im Jahr eine Rennwoche mit verschiedenen Disziplinen. Und es war üblich, dass man gewissen Teamnamen wählte, um daran teilzunehmen. Und er nahm den Namen seiner Tochter und der war Mercedes. Er gewann in nahezu allen Disziplinen in der Rennwoche in Nizza 1901. Und da kannst du dir vorstellen, das waren Selbstläufer. Nach dieser Rennwoche wollte selbstverständlich jeder so einen schnellen Mercedes fahren. Mercedes, also ist ein spanischer Name, den gab es davor schon. Und hätte die Tochter von Mercedes Lisa geheißen, dann würden die Mercedes-Fahrzeuge heute alle Lisa-Fahrzeuge heißen. So einfach ist es.
2: Also wir wissen, wie der Name Mercedes zustande kam, durch einen schönen Frauennamen. Und dennoch gab es ja die getrennte Geschichte.
0: Mercedes und Benz, vollkommen richtig. Am Anfang kannten sich die beiden Erfinder, Herr Carl Benz und Gottlieb Daimler, nicht. Nach 1900 kannten sie sich, aber sie waren ziemlich starke Konkurrenten. Und das nahm ein Ende nach dem Ersten Weltkrieg. Da gab es also einmal die Firma von Carl Benz und einmal von Gottlieb Daimler. Es gab eine große Wirtschaftskrise weltweit, hohe Arbeitslosigkeit und die Banken zwangen dann, die beiden Firmen miteinander zu kooperieren 1924. Und zwei Jahre später kam es dann zur Fusion und aus den Firmen Daimler Motorengesellschaft und Benz & Company wurde dann der neue Unternehmensname die Daimler-Benz AG. Und die produzierten von da an dann Fahrzeuge mit dem Markennamen Mercedes-Benz.

Wir können jetzt gleich einen Abstecher machen, hier in unseren Galerierundgang. Und dort haben wir einen thematischen Schwerpunkt. Und also deshalb haben wir hier die Galerie der Lasten beispielsweise, die Galerie der Reisen, wo wir Reisebusse haben, oder die Galerie der Namen, wo wir Originalfahrzeuge berühmter Persönlichkeiten haben, wie zum Beispiel das Fahrzeug von

0: Lady Diana oder das letzte Dienstfahrzeug von Konrad Adenauer.
1: Auf dem Weg zur Limousine von Lady Di sehen wir schöne alte Busse, Galerie der Reisen, Reisebusse. Wir sehen, dass damals sogar Metzgereien eigene Busse gemietet hatten.
0: Und hier ist auch mein Lieblingsfahrzeug im ganzen Museum mit dabei. Das ist der Milns Doppeldecker Omnibus. Am Anfang des 20. Jahrhunderts, ja, das war der Beginn, wo Menschen eben dafür bezahlten, von A nach B zu kommen mit einem Reisebus. Die London Motor Omnibus Company hat den also total schön bemalt mit den einzelnen Stationen, die kannst du da drauf lesen. Und das Besondere ist natürlich die Wendeltreppe ganz hinten, über die du dann nach oben auf die Dachterrasse kommst und bei Sonnenschein unter freiem Himmel fahren kannst. Und wenn es regnet, naja, dann gehst du nach unten und kannst dann im Trockenen unten fahren.
1: Die gute alte Zeit.
0: Ja, also wenn ich mir ein Auto aussuchen dürfte hier im Museum, dann wäre es der Doppeldecker-Omnibus von Milns.
2: Dieser Doppeldecker-Omnibus war auch eines der Motive, bei dem ich mich fotografieren ließ. Der Bus hat etwas von Hop-on-Hop-off-Touren, also auch etwas von der großen, bunten, weiten Radioreisewelt.
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0: Steht auf, wenn ihr Schwaben seid, so singen die Fans des BFB. Wir sind heute bei den stolzen Schwaben zu Gast. Die Radioreise mit Alexander Tauscher aus Stuttgart. Die Fans des VfB Stuttgart, sie sangen laut, als ich im Stadtteil Bad Cannstatt war. Für viele Fußballfans ist die MHP Arena das Herz von Stuttgart. Sie pilgern aus der ganzen Region in den Neckarpark. Im Sommer gehen da auch viele Open-Air-Konzerte über die Bühne. In diesem Neckarpark glänzt silbern dieses futuristisch gebaute Mercedes-Benz-Museum. Hier kommen auch die ganz Kleinen auf ihre Kosten, erzählt uns gleich Sandra Kaiser, die ich auch auf dem Rundgang mit Claudia traf.
1: Hallo Alex, herzlich willkommen bei uns in unserem Kinderprogramm Campus. Wir bieten für Kinder von 3 bis 12, 14 Bundesprogramm, reden über die Erfinder und über das Museum und dann dürfen sie mit Themenheftchen durch die Ausstellung gehen. Alles, was das Kinderherz begehrt, von den Malvorlagen an über Basteleien.
2: Ja, unsere Zeitreise springt ein wenig durch die Jahrzehnte, Claudia.
3: Genau, wir reisen jetzt in die 50er Jahre. Stichwort Wirtschaftswunder. Also auch in Deutschland wuchs so eine Art Konsumgesellschaft heran und immer mehr Deutsche konnten sich ein eigenes Auto leisten. Und darauf reagierte die Daimler-Benz AG mit der Produktion des Ponton-Modells. Erstmals in der wirklichen Großserie, wir sprechen hier von 50.000, 60.000 Fahrzeugen in einer Serie. Das ist schon eine Menge, wenn man bedenkt, in den 30er Jahren wurden die Fahrzeuge, wie der 500k Spezialroadster, noch per Hand gefertigt. Und da gab es eine Stückzahl eher so von 25 Stück. Also das war ein Riesensprung.
2: Hier dieser historische ist der Blickfang.
3: Absolut. Da haben wir eben den 300 SL als Coupé, aber auch als 300 SL Roadster mit konventionellen Türen und frischer Luft. Und das da hinten ist der 300 SLR. Die Buchstaben stehen für super leicht rennen. Dieser SLR wurde nur zweimal gebaut, denn dieses Fahrzeug sollte nur auf Rennstrecken fahren. Und komm mal mit, ich erzähle dir da was Cooles.
2: Im Hintergrund, eure Musik passt sich immer dem Jahrzehnt an. Wir haben also, so ein wenig Rock'n'Roll.
3: Ja. Du hörst, die Stimmung ist optimistisch in den 50er Jahren. Die Farben sind bunt und das passt zu unserem 300 SL. Ich sag dir, das ist das teuerste verkaufte Auto der Welt. Herzlichen Glückwunsch. Du bist auserkorener Teilnehmer der Auktion, die hier im Museum stattfand, organisiert von Sotheby's. Zwei Stück gehörten hier der Mercedes-Benz Fahrzeugsammlung. Eins davon wurde dort versteigert. Wie viel bist du bereit zu bieten?
2: Wow, ich mit meinen technischen Kenntnissen. Ist es mehr als mein kleiner Golf, wenn ich sagen darf?
3: Naja, fang mal an.
2: 10 Millionen?
3: Danke für dieses süße Einstiegsgebot.
2: Ist doch zu wenig, ja.
3: Bietest du mehr?
2: Es schreit nach mehr. Wenn ich verdoppel, ist es wahrscheinlich immer noch sehr bescheiden, ja?
3: Richtig, ja. Du darfst noch was draufsetzen.
2: Wenn ich von 50 Millionen spreche, bin ich näher
3: gut,
2: dran.
3: Gut, jetzt verdoppeln wir das Ganze nochmal und setzen nochmal 35 drauf. Dann sind wir bei 135 Millionen, was ein britischer Sammler bereit war, für dieses Fahrzeug auszugeben. Wir sind jetzt hier in der Galerie der Namen. Das heißt, in dem Raum haben wir Originalfahrzeuge berühmter Persönlichkeiten ausgestellt. Das Originalfahrzeug von Kaiser Hirohito. Wir haben aber auch das letzte Dienstfahrzeug von Konrad Adenauer. Und nicht zuletzt das Papamobil vom Papst und dahinter den 500 SL von Lady Diana. Jetzt stellt sich die Frage, welches wollen wir angucken?
2: Wollen wir das Papamobil uns mal nehmen, weil es gibt ja keiner, der höher ist als der Papst.
3: Es ist eine G-Klasse, ein Geländewagen.
2: Ich weiß nur, dass es schusssicher ist, zumindest nach dem Attentat. Auf den Papst wurde es ja nochmal nachgerüstet.
3: So durchsichtig und dadurch kann man den Papst eben sehen, wie er drauf sitzt, auf dem Stuhl und winkt. Das war eben anfangs Plexiglas, ja, weil man sich nicht viel bei gedacht hat. Dann gab es das Attentat auf den Papst und daraufhin hat man dann dieses Plexiglas durch schusssicheres Glas ersetzt. Und was ganz lustig ist, den Stuhl da, den du sehen kannst in der Mitte, diesen Stuhl hat ein Zahnarztstuhlhersteller hergestellt.
2: Er sieht auch sehr funktional aus. Ich will auch gar nicht sagen, dass das Auto relativ schlicht aussieht. Also ich weiß gar nicht, ob mein kleiner Wagen nicht bequemer ist. Also es ist kein Luxus, erstens in diesem Käfig zu fahren, sich zu präsentieren wie ein Kanarienvogel.
3: Ja. Ich sag dir, warum man diesen Stuhl genommen hat, weil man ihn einfach hoch und runter schrauben kann.
2: Und wir sollten uns ja noch umdrehen, Claudia, weil wir sehen hier einen schönen Bus mit dem schönen Logo BR Deutschland, Bundesrepublik Deutschland, WM74 und hier im Hintergrund natürlich Fußball ist unser Leben.
3: Und du erinnerst dich, Deutschland ist in dem Jahr Weltmeister geworden.
2: Ja.
3: Wir haben keine Anschnallung.

0: Note, denn das Fahrzeug ist von 1974. Wir haben keine Klimaanlage, gab es auch noch nicht. Aber wir haben Aschenbecher und noch viel wichtiger, wir haben eine Bierzapfanlage. Das sind unsere Silberpfeile. Ursprünglich waren die Rennautos der Deutschen von Mercedes weiß und es gab eine Regel. Das Fahrzeug durfte nicht mehr als 750 Kilogramm wiegen. Also stellten sie das Fahrzeug einen Abend vor dem Rennen auf die Waage und stellten mit Entsetzen fest, dass es ein Kilogramm zu viel wog. Also 751 Kilogramm mussten sie also über Nacht ein Kilogramm Gewicht verlieren. Bis es dann spät in der Nacht war und die Mechaniker auf die legendäre Idee kamen, den weißen Lack abzuschleifen. Hervorkam die silberfarbene Karosserie. Sie erreichten die 750 Kilogramm, durften teilnehmen am Rennen und ja, siehe da, sie gewannen es. Und so rief dann der Reporter, ich weiß nicht, wer dieses Fahrzeug fährt, aber es schießt wie ein Silberpfeil über die Ziellinie.
1: Das war die Geschichte eines Autobauers, der mit dem Pferd begann und später mit Silberpfeilen über die Pisten jagte. Stuttgarts Erfinder waren übrigens nicht nur in der Automobilindustrie aktiv, auch in anderen Bereichen. So stammen zum Beispiel die Kercher Reinigungsgeräte, die Märklin-Eisenbahn oder auch die Leitz-Ordner eben aus Stuttgart.

0: unterwegs für die Radioreise. Welche Stadt kann schon von sich behaupten, die Geburtsstadt zweier großer Automarken zu sein? Im Porsche-Museum, wir haben damit den zweiten Autobauer erreicht, sind neben weltberühmten Modellen auch technische Höchstleistungen aus dem frühen 20. Jahrhundert zu bewundern. Und ich denke, egal welche Möhre man selbst fährt, ein Besuch im Stuttgarter Stadtteil Zuffenhausen gehört einfach mal aufs Programm. Das futuristische Gebäude wird von drei V-förmigen Säulen getragen. So macht es fast den Eindruck, als schwebe der Hauptkörper über dem Boden. 35.000 Tonnen wiegt dieser Museumskörper, in dem 6.000 Tonnen Stahl verbaut wurden. Mehr übrigens als im Pariser Eiffelturm. Alles schaut auch auf eine 24 Meter hohe Skulptur namens Inspiration 911. Deren drei Stelen wird von je einem Porsche 911 aus unterschiedlichen Baujahren gekrönt. Samir Jakupovic führt uns nun durch diese Erlebniswelt.
1: Hallo Alex, herzlich willkommen im Porsche Museum.
0: Porsche hat ja auch den Ursprung hier, wenn du uns mal erklärst, wie Porsche nach Stuttgart kam, neben eben dem anderen großen Autobauer.
1: Ja, das war eigentlich durch die Geschichte von Professor Porsche oder seinem Werdegang. Er hat ja einen großen Teil seines Arbeiterlebens verbracht in seiner Heimat in Österreich. Und dann wurde er zu Daimler nach Stuttgart eingeladen und wurde technischer Direktor und Aufsichtsratmitglied. Und da hat er herausgefunden, dass Stuttgart definitiv der Ort für Automobilbau ist.
0: Also begann es auch mit Daimler.
1: Sieht's aus. Und wenn du mal ins Daimler-Museum gehst, dann siehst du auch seine Fußspuren dort. Also sie verbergen nicht die Zeit, sondern haben es auch dort. Und diese Erfahrung bei Daimler hat ihm gezeigt, dass eben Stuttgart der richtige, perfekte Ort für Autobau ist.
0: Im Daimler-Museum hatten wir erlebt, in der Radioreise geht es um die Geschichte natürlich des Autobauers, aber auch um deutsche Geschichte, um Autos vom Prominenten. Hier geht es jetzt mehr um die technischen Details, Finessen der Porsche-Automobile.
1: Also hier geht es absolut um Innovationskraft, um Pioniergeist, um Technik und vor allem natürlich bei uns im Museum geht es darum, das alles auch erlebbar und spürbar zu machen.
0: Was würdest du vorschlagen, den Besucher, wie soll er das Erlebnis hier genießen?
1: Erstmal zum Eingang zum Museum wird es so abschüssig, das heißt gewollt oder ungewollt kommt man schon auf Geschwindigkeit. Und das macht ja natürlich auch jeden Porsche aus, durch die Raumgestaltung, dass die enger wird, weiter wird. Und so wollte man ein bisschen das Thema Geschwindigkeit auch in das sehr statische Gebäude quasi mit einbauen.
0: Wird die Geschichte, haben ja auch aufgerollt von der Geschichte der ersten Porsche bis zur Neuzeit oder geht es hier nach anderen Motiven?
1: Definitiv haben wir eine chronologische Ausrichtung des Museums. Das ist jetzt so mein persönlicher Favorite, wo wir erstmal quasi die Geschichte von unserem Firmengründer Ferdinand Porsche erleben und vertiefen dürfen, der ja alles andere als nur Autos gebaut hat. Er hat Lösungen für technische Herausforderungen gefunden. Das sieht man gleich in seiner Konstruktion einer Elektrokutsche 1898, die er dann weiter quasi fortgeführt hat und entwickelt hat, indem er den Motor in eine Felge einbaut, die er dann quasi weiterführte, indem er das erste serienfähige Hybridfahrzeug baute.
0: Und es gibt auch ein Programm für die ganz jüngsten Besucher, die Technikbegeisterten, die ja später eventuell mal die Autos kaufen können und sollen.
1: Für unsere Jüngsten gibt es natürlich ganz interaktive Entdeckertouren mit unseren Maskottchen Tom Tager und Tina Turbo, bei denen wir versuchen, spielerisch Wissen zu vermitteln.
0: Bei den Freunden von Mercedes gibt es ja auch einen Bereich, der sich den prominenten Fahrzeugen widmet, also die DFB 11, der Papst, Diana. Gibt es auch etwas für Porsche?
1: Das können die natürlich viel besser als wir. Bei uns können das natürlich unsere Rennfahrzeuge. Das heißt, angefangen natürlich mit dem Jahrhundertrennwagen, den 917, der mit einer der größten Besuchermagnete, wenn du mich fragst, ist. Und obendrauf war er auch der erste Gesamtsieger für Porsche in einem der für uns traditionsreichsten und wichtigsten Rennen, nämlich den 24 Stunden von Le Mans.
0: Das wäre so das Highlight, dein Lieblingswagen innerhalb der Ausstellung, Samir?
1: Oh, so schwer.
0: Viel wahrscheinlich, ja.
1: Das ist wie wenn du fragen würdest, welches deiner Lieblingskinder magst du am besten, ja. Für mich persönlich bleibt es immer natürlich der 356. Damit begann dann der Sohn vom Professor, begründet auch den Sportwagenhersteller Porsche heute. Und das ist auch mein Lieblings-Porsche. Also wenn ich einen aussuchen dürfte für eine Wochenendausfahrt, wäre es definitiv der 356.
0: Nehmen wir an, du sparst auch noch selbst?
1: Absolut. Richtig, genau. Also ich spare noch auf meinen ersten Porsche, genau richtig.
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0: Ja, dem Baby imponieren muss Samir nicht mehr, denn er ist bereits in festen Händen. Das war Samir Jakupovic mit einem Schnelldurchlauf durch die Welt von schnellen, teuren Autos. Im Norden Stuttgarts, am Feuerbacher Weg, befindet sich übrigens die Villa Porsche, gebaut in den frühen 20ern des vorigen Jahrhunderts. Sie ist das ehemalige Wohnhaus des Automobilkonstrukteurs

0: Hier ist Rias Reise im abwechslungsreichen Stuttgart. Denn neben A und A gibt es auch W. Neben Automobilen und Architektur wächst Wein. Und das muss unbedingt sein hier in dieser Show. Dank Stuttgarts topografischer Lage lassen sich von der Stadt aus ganz einfach viele Aussichtspunkte erwandern. Steffele heißen übrigens die historischen Treppenanlagen, die zu Lieblingsplätzen wie eben der Karlshöhe, dem Eugensplatz oder auch dem Teehaus im Weißenburgpark führen. Von all diesen Plätzen breitet sich der Blick über die Weinberge aus. Das Neckartal und auch der Kessel liegen einem dann einfach zu Füßen. An den Hängen der Stadt, da hängen die Trauben, denn Stuttgart ist auch eine Weinstadt mit Tradition. Das Weinbaumuseum im Stadtteil Ulbach macht diese Geschichte erlebbar. In diesem Teil von Ulbach, da fühlt man sich auch wirklich wie auf einem Dorf, im Weindorf eben. Und hier im Weindorf traf ich den jungen, dynamischen Winzer Thomas Diehl. Ja, und als Kontrast zum Einstieg nochmal Oskar Müller mit dem Lied über die Steffele.
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2: Wir haben unser Weingut am Rotenberg. Ich kümmere mich gerade primär um das Thema Außendarstellung. Deswegen habe ich da die Aufgabe der auswärtigen Termine.
3: Ist auch schön, dass man nicht so auf dem Weinberg mehr auf.
2: Ja, tatsächlich. Ich habe mir das auch etwas romantischer vorgestellt damals, bevor ich nach Hause kam. Viel mehr im Grünen zu arbeiten und viel im Weinberg einfach zu sein. Stattdessen, die Realität ist dann doch auch ganz oft Schreibtischarbeit,

0: heutzutage natürlich auch viel am Laptop, am Handy, die verschiedenen sozialen Medien bedienen.
1: Genau, und da braucht jemand Junges, gut aussehendes, dynamisches wie du, der das beherrscht.
0: Ich gebe mir Mühe auf jeden Fall.
1: Du kommst von hier, hast aber etwas anderes gelernt oder hast du schon Weinbau studiert oder bist du Weinküfer gelernter?
0: Ja, jetzt darf ich mich wieder outen. Also ich bin mit 17 aufs Internat, war 2 Jahre am Bodensee auf dem Internat, habe anschließend erstmal ein Gap Year gemacht, war in Südfrankreich auf einem Weingut, in Neuseeland auf einem Weingut und in Südafrika auf einem Weingut und habe mir dann so die Weinbranche ein bisschen angeschaut und mich dann aber für ein Studium am Bodensee wieder entschieden in Soziologie, Politik und Wirtschaftswissenschaften und habe danach auch erstmal die Rebschere gegen einen Laptop getauscht, in der Unternehmensstrategie gearbeitet.
1: Und dann in den elterlichen Betrieb zurück, nach Hause wieder hier nach Stuttgart?
0: Also 2018 bin ich dann nach einem längeren Auslandsaufenthalt in Vietnam, bin ich nach Hause ins Familienunternehmen, habe mir das 1 Jahr lang angeguckt und dann für mich entschieden, dass ich dort erstmal das Unternehmen wieder weiterentwickeln möchte.
1: Und tolle Auslandserfahrungen. Neuseeland ist bekannt für Wein, Frankreich auch, Vietnam vielleicht der Reiswein?
0: Vietnam, interessanterweise, dort gibt es ja auch inzwischen Weinbau, gerade so in Mittelvietnam, in Da Nang. Das war auch der Grund, weshalb ich am Ende zurückgekehrt bin, weil ich einfach gespürt habe, obwohl ich wirklich in einer anderen Zeitzone war, das Unternehmen war immer im Hinterkopf und ich habe einfach jetzt auch die Verpflichtung gespürt, das einfach weiterzuführen. Weil ich habe auch dort vor Ort gesehen, es gibt sehr, sehr viele Menschen, die in Vietnam was bewegen möchten, die Lust am Unternehmertum hatten. Und mir wurde das ja dann im Prinzip in die Wiege gelegt. Und deswegen habe ich dann auch da nochmal den Beweggrund gesehen, einfach das Familienunternehmen weiterzuführen.
1: Denn ich kenne Da Nang, die Strände sind wunderbar. Damals haben sich die GIs da erholt. Heute sprießen die Hotels in die Höhe.
0: Und genau.
1: Die Wellen sind wunderbar, aber mich hat es dann doch zurückgezogen.
0: Ja. Mich hat es dann doch zurückgezogen. Also ich muss zwar sagen, dass das Essen vermisse ich sehr. Also die asiatische, vietnamesische Küche bin ich ein riesen Fan.
1: Die Suppe gerade auch.
0: Die Suppe, genau. Die war dann für mich auch wirklich so ein bisschen Kulturcrash wieder. Die schwäbische Küche und natürlich dort auch dann wieder mit dem Thema Wein, wo man dann eben auch sehr viel kulinarisch genießen darf. Das war natürlich ganz was anderes und da musste ich auch erstmal wieder so ein bisschen mich dran gewöhnen, also sehr reichhaltiges Essen einfach zu haben.
1: Und mehr Fleisch auch.
0: Genau, also das muss ich auch sagen, ich versuche trotzdem so einmal die Woche zum Vietnamesen zu gehen hier und mir die Suppe zu gönnen wirklich auch.
1: Da gibt es auch mehr Sonne, nicht nur die bessere Suppe, auch deutlich mehr Sonne, längere Sommer, wärmere Winter. Hier gibt es auch Sonne, nicht ganz ausreichend, aber ausreichend, um den Wein zu machen. Dennoch gibt es widrige Wetterumstände hier.
0: Also wir sind auch hier in den letzten Jahren einfach viel stärker konfrontiert mit Spätfrost, teilweise eben auch mit sehr feuchten Sommermonaten, was dann eben auch gerade im Bereich des Pflanzenschutzes bezüglich Pilzdruck einfach nochmal eine größere Herausforderung für die Weinproduktion bedeutet.
1: Wie groß ist euer Weingut?
0: Wir bewirtschaften derzeit 7,5 Hektar. Was wir merken in Deutschland, es wird sehr, sehr viel deutscher Weißwein getrunken, während der Rotwein noch nicht so Absatzfreude gefunden hat. Deswegen versuchen wir uns gerade so ein bisschen auf die Weißweine auch zu fokussieren und strukturieren das um. Und da kann ich dann auch meine persönliche Vorliebe für Burgundersorten einfach auch ausleben. Dadurch, dass ich in Südfrankreich in Bordeaux war, dann eben auch nochmal durch Neuseeland auch dort einfach die Weißweine sehr zu schätzen gelernt. Also ich bin auch bekennender Weißweintrinker im Winter.
1: Und im Sommer dann auch mal ein Rotwein?
0: Definitiv. Wir haben hier unseren Trollinger, das schwäbische, württembergische Nationalgetränk. Und meine persönliche Empfehlung, ihn einfach auch gar nicht groß zu verändern, sondern einfach als das zu begreifen, was er ist. Ein leichter, süffiger Rotwein, der im Sommer einfach gekühlt, würde ich jetzt mal so auf 4 bis 8 Grad runterkühlen, perfekter Begleiter ist für die Sommermonate.

0: Die Radioreise mit Alexander Tauscher geht langsam in die Schlussetappe. Heute aus der Landeshauptstadt von Baden-Württemberg, aus Stuttgart, mit guten Tropfen. Nachdem Thomas Diehl das Weingut aus den elterlichen Händen Stück für Stück übernommen hatte, entwickelte er unter anderem neue Weinlinien. Er verkörpert diesen modernen Winzer von den Produkten, der Aufmachung und auch von seinem Äußeren her.
1: Beim Rotwein versuchen wir auch so ein bisschen die internationale Richtung einzuschlagen. Wir haben neben Trollinger, was die Hauptrebsorte ist, Lemberger, aber auch österreichische Rebsorten wie Blauen Zweigelt, dann Merlot und verschiedene Cabernet-Kreuzungen.
2: Nicht jeder weiß, Thomas, dass es auch rund um Stuttgart Wein gibt, denn viele verbinden Wein in Baden-Württemberg mit Kaiserstuhl oder eben weiter nördlich von Stuttgart oder Bodensee. Aber hier denkt man ja, ist die Schwäbische Alb und alles ist kalt.
1: Ja.
2: Aber ab Stuttgart wird es ja wärmer, ja?
1: Ja, genau. Also wenn man sich das auch historisch so ein bisschen anschaut, Stuttgart kommt ja vom Wort Stutengarten. Wir kamen ja eigentlich von der Landwirtschaft. Früher gab es auch noch viel mehr Weinberge, bedingt durch die industrielle Revolution. Aber trotzdem kann man, glaube ich, stolz sein, dass wir immer noch so viele Weinberge gerade rund um den Kessel rum haben. Ich habe in Berlin gelebt, in Hamburg gelebt, international unterwegs gewesen, aber es ist immer wieder schön, nach Stuttgart nach Hause zu kommen. Es ist eine gewisse Ruhe, was auch eben die Vororte wie jetzt Rothenberg, wo unser Weingut ist, eben ausstrahlen. Immer wenn ich in Stuttgart am Flughafen lande und dann eben nach Hause komme, dann merkst du richtig so, okay, jetzt ist wieder Entspannung angesagt.
2: Und hier treffen wir uns ja im Weinbaumuseum. Das ist auch ein sehr schöner Bau, auch von außen bereits sehr auffällig.
1: Ja, Stuttgart hat eine extrem hohe Dichte an Weinbaubetrieben. Privatweingüter, wie wir eins sind, sondern eben auch Genossenschaften. Ja, also es gibt sehr, sehr viele Partner, die ja dann eben auch hier im Weinbaumuseum zusammenkommen.
2: Und natürlich kann man auch Wein verkosten, dein zum Beispiel, aber eben auch deiner lieben Kollegin.
1: Ja. Genau, und das finde ich auch ganz genau richtig. Du hast es gerade schon so schön gesagt, deine Kolleginnen und Kollegen, weil genau so begreife ich es. Württemberg und die Weinbranche an sich sollte meiner Ansicht nach einfach auch zusammenhalten, gemeinsam strahlen statt einsam glänzen, ist da immer so meine Devise.
2: Schöner Slogan, Thomas.
1: Ja, genau.
2: Und jetzt bist du der strahlende Botschafter aller Winzer hier. Und wenn sich die Radioreisehörer fragen, der spricht ja gar nicht Schwäbisch.
1: Ja.
2: Er ist aber ein Schwabenkind, ja.
1: Ja, also ich bin tatsächlich hier in Stuttgart geboren und aufgewachsen und war bis zu meinem 17. Lebensjahr wohnhaft hier in Stuttgart. Aber dann, wie gesagt, hatte ich die Möglichkeit, aufs Internat zu gehen. Und dort war das Schwäbisch dann schon so ein bisschen rausgeschliffen. Ein halbes Jahr habe ich ein Praktikum in Hamburg gemacht und ich glaube, da ist es einfach verloren gegangen.
2: Du kannst ja sagen, du bist der Winzer von Blankenese gewesen und wohnst jetzt hier.
1: Ja, genau. Also man muss ja in Erinnerung bleiben. Neben dem Hochdeutsch gibt es da noch so eine Sache. Ich trage immer weiße Sneaker. Also,
2: sehr modern bist du, ja.
1: Ja, genau.
2: Und die Chinos hast du auch,
1: genau,
2: ne?
1: Genau, und die Chinos.

0: Chinos. Die Comfort-Chino, sagt man.
1: Die, ja, das ist die Comfort-Chino. Die sind einfach super bequem und dehnbar. Und,
0: ich mag die auch.
1: Ja, die ist richtig gut. Und das Witzige ist, dann heißt immer nur so, ja, ja, der Deal, der trägt keinen Engelbert-Strauß. Der ist sich da zu fein dafür. Man, ich so, nee, das ist einfach nicht mein Stil. Ich liebe einfach diese Sneaker und diese Hosen. Das Ding ist, ich habe während meiner Zeit als Berater einfach immer Anzug getragen. Und dann war ich einfach so froh, als ich mich selbst entscheiden konnte, was ich anziehen darf. Muss ich auch gestehen, best part of the job.
0: Deswegen bleib wie du bist, bleib so ein munterer Botschafter
1: keine,
0: hier.
1: Keine Sorge, da lasse ich mir auch nicht reinreden. Das ist das Nächste, man muss authentisch sein. Beim Wein, gerade hier in der Region, um die jüngere Zielgruppe auch da ein Stückchen abzuholen. Einfach nahbar sein, nicht elitäres Gehabe von sich geben, sondern einfach so, hey, hier sind zwei Weine, welcher schmeckt dir besser? Und wenn keiner schmeckt, ist es auch vollkommen in Ordnung. Und einfach die Philosophie da auch zu vertreten, schmeckt mir nicht.
0: Wenn du eine Frau wärst, würde ich sagen, du müsstest jetzt Weinkönigin sein mit diesen Ansichten, aber...
1: Inzwischen würde ich es auch als Mann werden.
0: Sehr schön.
1: Ja. Kann man jetzt auch werden. Ich habe auch früher immer gesagt, wann führen sie endlich den Weinkönig ein? Bin ich auch vielleicht ein Ticken zu alt. Aber aber genau die Aufgabe der Weinkönigin ist ja das, was ich eigentlich im täglichen auch mache. Also auch über unsere Instagram-Accounts. Man denkt ja auch immer, das ist das glamouröse Leben des Winzers. Man sitzt auf seinem Weingut, trinkt dann seinen Rotwein und gibt es noch hier ein schönes Stück Käse, schönes Stück Wurst und man macht eigentlich nichts anderes. Pustekuchen. Deswegen versuche ich da auch immer die Leute ein bisschen mitzunehmen.
2: Thomas Diehl, man wird, denke ich, noch viel von diesem Burschen hören und auch schmecken. Und ich komme gerne wieder mal bei ihm vorbei. Hier in Stuttgart, da verlängern wir auch gerne den Urlaub in alle Richtungen. Nach Osten wäre dies zum Beispiel eine Radioreise von der Traufkante. Nach Westen geht's mit uns zu etlichen Touren in den Schwarzwald. Nach Norden hätten wir die Sendung aus der schwäbischen Toskana. Und nach Süden warten einige Radioreisen vom Bodensee. Das Ganze lässt sich bei uns hören und sehen. Die Podcasts mit den Bildern und Texten in unseren Blogs www.radioreise.de und überall da, wo man in Stuttgart gute Podcasts finden kann. Und damit grüße ich das Radioreise-Universum. Goodbye, au revoir, adios, ciao, das wird ein Jahr und Shalom. Und in Schwaben heißt es einfach Ade.
3: Ich hoffe, euch hat die Radioreise durch Stuttgarts Innenstadt gefallen. Und Herbert Medek sagt jetzt Ade.
4: Hier ist die Claudi aus dem Mercedes-Benz-Museum. Ich habe mich total gefreut, dass ihr hier heute bei uns wart. Kommt doch mal wieder. Ich wünsche euch alles Gute. Bis bald.
5: Samir, schön, dass ihr dabei wart. Hoffentlich hat es euch gefallen. Herzlich willkommen in Zuffenhausen. Wir sehen uns hier. Danke.
1: Zum Abschluss grüße ich die Radioreisehörer mit unserem Claim. Global vernetzt, regional verwurzelt, in der Welt zu Hause, in Stuttgart daheim. Ich bin der Thomas und bis ganz bald.
2: Na denn, bleiben Sie schön reisefreudig, meine Damen und Herren, denn es gibt noch mindestens 1000 Orte in dieser Welt zu entdecken. In diesem Sinn, wie immer, bis bald.

Herzlich willkommen bei Radio FFR am heutigen Freitagnachmittag in der Sendung Radioladen, wo wir uns heute um die Singlecharts des Jahres 1960 kümmern. So als kleines Sommerprogramm kümmern wir uns momentan mal um die 60er Jahre in Deutschland und um die Singlecharts der jeweiligen Jahre. Wir starten heute mit dem Jahre 1960. Und sollten wir noch Zeit haben, na klar, das werden wir wahrscheinlich haben, werden wir für Sie auch noch ein paar andere Überraschungen hier mit dabei haben. Also unbedingt dranbleiben, hier auf Ihrer Lieblingswelle, auf Radio FFR, Radio Family and Friends. Wir sind gerne für Sie da und wir starten gleich hier an.

So, jetzt starten wir in die Charts hinein des Jahres 1960. Und da darf ich schon mal sagen, Rocco Granata wird dabei sein. Young und Kilt. So wie auch Freddie Quinn. Und wir starten jetzt mit Platz Nummer 10. Und da sind wir bei Vico Torriani gelandet. Kai Kucker liegt am Ganges.

Und im Anschluss dann direkt noch Platz Nummer 9, René Karol mit Kein Land kann schöner sein. Und da wir jetzt heute mal drei Hits hintereinander spielen wollen, gibt es Freddie Quinn, Melodie der Nacht.

Bei Radio FFR kommen wir dann jetzt hier an der Stelle zu unserer kleinen, aber feinen Rubrik Fernsehschatztruhe. Und da haben wir uns mal gedacht, wir haben für Sie mal Fernsehmusik mit dabei und die stammt in diesem Falle von James Last. Und ich wünsche gute Unterhaltung an dieser Stelle. Musik.

Wir kommen zu Platz Nummer 6 und da haben wir dann den ersten internationalen Titel Elvis Presley mit It's Now or Never. Auf Platz 5 haben wir Lolita, Seemann, deine Heimat ist das Meer. Auf Platz 4 Lala Andersen, ein Schiffwort.

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So, und jetzt war es bei uns ja Zeit für Platz Nummer 3 an der Stelle. Freddie Quinn unter fremden Sternen. Das ist dann der Bronzeplanet.

Und jetzt gibt's bei uns hier ein paar sommerliche Klänge. Na klar, wir machen weiter mit sommerlicher Musik und kommen dann gleich zu Platz Nummer 1.

Morgen beschäftigen wir uns mit dem Jahre 1961 und da schauen wir dann mal auf die Charts und haben für Sie natürlich auch noch einige andere schöne Überraschungen mit dabei. Lohnt sich garantiert, morgen auch wieder einzuschalten. Tschüss, sagt am Mikro Sascha Tansky.

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1: Der Sommer hat uns alle voll im Griff. Den einen gefällt's, viele können aber diesen extremen Temperaturen wenig abgewinnen. Aber wenn's warm ist, haben auch die Herzen Hochsaison. Und so ist es auch kein Wunder, dass sich Schlagersänger diesem Thema annehmen. Herzlich willkommen zur Ausgabe 810 des DJ Music Club mit viel sommerlicher Musik, aber auch musikalischen Gästen. So erwarten wir in der zweiten Stunde die Südsteirer. Neues gibt es auch von Peter Maffay. Aber starten wollen wir mit Oliver Heid, der eine neue Variante von Burnout kennenlernen musste.

Soweit die Geschichte eines inneren Ausnahmezustands. Emotionen, die alles auf den Kopf stellen, also ein sogenannter Herzburnout. Oliver Heidts Karriere hat im Wirtshaus der Großmutter begonnen. Das verbindet Oliver mit unserer nächsten Interpretin Vivien Lind. Aufgewachsen in Passau, machte sie zunächst eine Ausbildung in der Gastronomie. 1996 wurde sie vom Singer-Songwriter Wolfgang Herrmann entdeckt und nahm unter ihrem bürgerlichen Namen Heidi Oeller erste Lieder auf. Inzwischen ist die Niederbayerin eine feste Größe im Schlagerbiss. Ums Herz geht es auch in ihrer neuesten Single. Der Titel erzählt von diesem einen Menschen, der das Leben wie ein Sturm von einem Moment auf den anderen komplett auf den Kopf stellt. Mein Herzensstürmer.

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1: Pizza, Aperol Spritz, das blaue Meer, das ist Urlaubsfeeling. Auch Illy Beidel kann es nicht erwarten, wieder in den Süden zu düsen. Und er bringt auch gleich einen Gute-Laune-Song. Mit Cocobello erzählt von der großen Liebe zu Italien, von Sonne, Strand und Dolce Vita, also dem süßen Nichtstun.

Von Illy Beidl zu einem weiteren Österreicher, einem, der es geschafft hat. Andreas Gabalier war erst kürzlich Gast bei Florian Silbereisen. Während der Fernsehsendung wurde auch gleichzeitig das Video zu seinem neuen Hit gedreht. Und da hat er sich wohl an seine Anfänge erinnert. Isinger lehrt für die, zählt heute noch zu den größten Hits des Steirers. Um den Song auch noch zu toppen, hat er sich Pietro Basile dazugeholt, den Song ins Italienische übersetzt und so die Basis für einen neuen Sommerhit gelegt. Una canzone per te.

0: Andreas Gabalier und Pietro Basile haben verstanden, dass eine Kollaboration von einer starken Fanbase und italienisches Flair durchaus funktionieren können. Una canzone per te. Italien spielt aber auch bei Tiger Solo eine Rolle. Was ihn mit Italien verbindet, wir haben den Münchner dazu befragt.
1: Servus, liebe Hörer von Radio 2000 und von Josef Treuer vom DJ Music Club. Ich habe festgestellt, es gibt Menschen, die laden ihr Handy auf. Und ich selber, ich lade mich auf. Und wo? Am Meer. Wenn bei mir der Kalender überquillt, die Termine verrückt spielen und das Leben wieder im Schnelldurchgang unterwegs ist, dann gibt's für mich nur eine Therapie. Nämlich Strand, Sonne und das Geräusch von Wellen. Und genau in so einem Moment ist mein neuer Song Mare Mio entstanden. Ist also keine Fantasiegeschichte, sondern ein Stück echtes Leben. Denn das Meer ist für mich der Ort, wo ich wieder Kraft tanken kann und wo mein Kopf frei wird für neue Songs und für neue Ideen. Ich bin Tiger Solo aus München und ich freue mich, euch jetzt meinen neuen Titel Mare Mio bei Radio 2000 vorstellen zu dürfen.

Neue Musik aus unserem Nachbarland mit der Münchner Tiger Solo. Der leichte Sommerschlager war auch ausgiebig Thema in den Schlagern der Vergangenheit. Und vor ziemlich genau 25 Jahren war dieser Song ein Dauerbrenner in den deutschen Hitparaden, interpretiert von Nano und den Romantik Flamingos. Dazu braucht es nur ein bisschen Französisch, ein Akkordeon und eine schöne, verträumte Stimme.

Der Sommerwind. Ein großer Erfolg für Peggy March aus dem Jahre 1966. Ich hatte ja 2007 die Freude, Peggy March 3 Tage lang anlässlich einer Fernsehaufzeichnung betreuen zu dürfen. Und wir haben damals ein Kultmedley in den Straßen von Hall in Tirol fürs Schweizer Fernsehen und den Mitteldeutschen Rundfunk umgesetzt, waren auch auf dem HVLK, um ein weiteres beeindruckendes Video zu drehen. Wer sich vielleicht erinnern kann, die Sendung hieß Hit auf Hit, war extrem erfolgreich und wurde von dem Schweizer Schlagersänger Leonard moderiert. Neue Musik gibt es jetzt aus Südtirol. Tiroler Herz lieben die Natur, ihre Heimat und Tiere. Was liegt also näher, als einen Song darüber zu machen? Eine Herde edler Pferde.

Heute darf ich mal wieder ein neues Duo vorstellen. Als Frontman der Wörtherseher ist Zeppi Lesiak längst kein Unbekannter im Nachbarland Österreich. Ein Talent des Kärntners ist das Songwriting, aber letztlich ist es das Gesamtpaket, das die Fans an ihm schätzen, also Gesang, Sympathie und Kreativität. Die zweite Hälfte des Duos ist Dirk Griesdorn aus dem Ruhrpott. Größen wie Jürgen Drews oder die Paldauer inspirierten den Sänger. Heute lebt er am Wörthersee, aber die Lust auf die Bühne hat er nie verloren. Gemeinsam mit Zeppi entstand aus einer Männerfreundschaft und einer Schnapsidee im Pool ein neues musikalisches Projekt, das sich Star K nennt. Und das ist ihre erste Single.

Die Bellamy Brothers hatten Anfang der 80er Jahre mit dem Original I Need More of You einen Mega-Hit, oft kopiert in allen Jahren und mit Star Kay ins Jahr 2026 gerettet. Bei dir sein. Wir bleiben in Kärnten, verlassen den Wörthersee und landen in der Ebene Reichenau am Fuße der Thurach. Dort ist Melanie Payer zu Hause. Melanie liebt Südtirol und so ist es auch kein Wunder, dass sie immer wieder auch bei uns auftritt. Kürzlich erst war sie im Schnalstal zu Gast und konnte richtig abfeiern. Aber das nächste Südtirol-Event steht schon wieder an. Am 31. Juli ist die Kärntnerin eine der Headliner des Millwood Mountain Beats Festivals in der Sportzone Mühlwald. Mit dabei unter anderem auch die Jungböhmische Pichel, die Chasing Rabbits und einige DJs. Vorab zünden wir schon einmal im Radio ein Sommerfeuerwerk mit Österreichs Schlagerliebling Melanie Payer. Yeah.

Mehr gute Laune und alle großen Hits dann am 31. Juli und 1. August in der Sportzone Mühlwald beim Millwood Mountain Beats Festival. Melanie Peyer ist wie gesagt am 31. Juli vor Ort. Martin Lackner, er war in den 90er Jahren erfolgreicher Frontman der Band Carrière. Nach Auflösung der Band versucht er sich wohl weiterhin als Solo-Interpret, aber ohne die Jungs im Hintergrund war es halt nur ein Strohfeuer. In den 2010er Jahren versuchten die Jungs nochmals als Karriere-Reunion zusammenzukommen, aber auch das zerschlug sich. Martin ist also kein Newcomer und genau das macht die Geschichte auch besonders. Mit seiner neuen Single »Mein Herz, mein Weg« beginnt für ihn ein neues Kapitel. Den Song schrieb er übrigens selbst, inspiriert von Country, Rock und ehrlichen Singer-Songwriter-Einflüssen.

0: Bei seinem Heimspiel vor 45.000 Menschen im Hamburger Volksparkstadion holte Johannes Oerding kürzlich nicht nur Peter Maffay auf die Bühne. Die beiden nutzten den Moment auch für eine Ankündigung, mit der wohl kaum jemand gerechnet hatte. Als Maffay und Oerding veröffentlichen die beiden im Herbst ihr gemeinsames Album Nashville und gehen damit anschließend gemeinsam auf große Arena-Tour. Aber wie kam es dazu? Wir haben Peter Maffay befragt.
1: Eigentlich, wenn man so will, ein klappriger eine Schnapsidee. Wir haben zusammengesessen und darüber geredet, welche Musik uns geformt hat, wo wir unsere Impulse herhaben und daraus eigene Songs gemacht haben, etc. Und dann haben wir festgestellt, dass das Ganze irgendwo im Bereich von Rhythm and Blues liegt, von Country, Country Rock und so weiter. Haben unsere Titel, die wir noch so herumliegen hatten, einmal durchgeforstet und das bestätigt gefunden. Und aus dieser Feststellung heraus, die eigentlich gar nicht so überraschend war, entstand die Idee, ein gemeinsames Album zu machen. Also haben wir neue Songs hinzugefügt, haben sie ein bisschen gestaltet, haben eine Basis gemacht, eine musikalische Basis, mit der nach Nashville, haben dort ein paar coole amerikanische Kumpels getroffen, die mitgemischt haben. Und zwar mit ihrer Fachkompetenz, denn die haben diese Musik ja von Kindesbeinen an aufgenommen. All das wollten wir irgendwie verweben mit unseren musikalischen Vorstellungen. Und daraus ist Nashville entstanden.
0: Ein Leben lang ist nicht lang, ist der erste Vorbote des Albums Nashville. Eine Binsenweisheit, die durchaus Berechtigung hat. Das sieht auch Maffay so.
1: Eigentlich eine sehr schöne, schlüssige Feststellung, fast schon ein bisschen banal, aber nicht weniger gültig. Das ist ja die Spezialität von Johannes, der bringt diese Dinge wirklich auf den Punkt und sagt, wenn wir im Leben zu viel verpennen, dann gehen wichtige Dinge an uns vorbei. Ein Leben lang ist eben ein Leben lang und nicht mehr. Und da sollte man jede Chance nutzen, Träume, die man hat oder Dinge, die einem wichtig sind, auch tatsächlich zu tun.

Ehrliche Gefühle, klare Worte und Geschichten, die aus dem Leben kommen. Das ist die Essenz, die für die Musik von Mark Robin steht. Viel positive Resonanz aus der Branche gab es für den Schweizer Sänger und Songwriter bereits zur Single Tinte. Treue ist sein neuestes musikalisches Werk. Das Lied ist für alle gedacht, die wissen, wie wertvoll es ist, jemanden an seiner Seite zu haben. Der bleibt.

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1: Mit weit über 200 Millionen verkauften Tonträgern weltweit, zahlreichen Grammys und Rekorden wie etwa dem Album des Jahres gilt Taylor Swift mit ihren 36 Jahren als eine der einflussreichsten Künstlerinnen. Sie ist bekannt für persönliche Texte, künstlerische Wandlungsfähigkeit und ihr Engagement für Künstlerrechte und noch einiges mehr. Wussten Sie eigentlich, dass einer ihrer Ur-Ur-Urgroßväter aus Deutschland stammt, und zwar aus der Gemeinde Menslage im Osnabrücker Land? Wieder was dazugelernt. Taylor Swift ist übrigens ein Mega-Fan der Toy Story. Den ersten Film hatte sie mit 5 Jahren gesehen. Dass sie heute Teil des Toy Story 5 Soundtracks ist, bedeutet der Sängerin unglaublich viel. Der Film kommt dieser Tage auch in die deutschen Kinos und der Song I Knew It, I Knew You ist bereits seit Anfang Juni zu hören. Unser Country-Tipp in dieser Woche.
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Sehnsucht nach mehr ist der neueste Hit der steirischen Formation Sterzrock. Und die Steiermark spielt in der zweiten Stunde des TJ Music Club auch eine Rolle. Wir haben nämlich die Südsteirer eingeladen. In Kürze ist es soweit. Herzlich willkommen zu weiteren Highlights aus Österreich. Jetzt beispielsweise mit Charlene. Ende Mai war sie eingeladen, ihre neueste Musik in der Starnacht und vor kurzem auch bei Immer wieder Sonntags zu präsentieren. Charlene steht für das, was Schlager mal war. Niveauvolle Unterhaltung, Gefühl und musikalische Klasse. Du willst es doch auch, heißt

Charlene hat schon eine ganz außergewöhnliche Stimme und die macht sie auch zu einer besonderen Künstlerin. Bleiben wir aber noch in Kärnten. Eine sichere Bank sind stets die Songs der Nockis. Und eins, ihr aktueller, steht da nicht nach. Am 18. September erscheint ihr gleichnamiges neues Album rechtzeitig zum Nocki-Wochenende in Millstatt. Der Titel erzählt von den Höhen und Tiefen des Lebens und von der Gewissheit, dass am Ende die Liebe das Wertvollste bleibt.

Und schon wieder steht Italien auf der Playlist. Bruno Ferrara kommt von hier, absolvierte schon früh eine Kochlehre und übt seinen Beruf mittlerweile in München aus. Schon mit 13 gründete Bruno seine erste Band, war aber dann in Deutschland vorwiegend solo unterwegs. Mit Amore Mio gelang ihm 2008 ein Hit, der 5 Wochen lang in den deutschen Charts platziert war. Über die Jahre hat er immer wieder Songs herausgebracht, aber erst seit kurzem funktionieren sie auch. In seiner neuesten Single holt er sich das volle Programm vom Himmel, die Sonne.

Wie schnell doch ein Morgen freundlicher wirken kann und die Gefühlslage auf ewig Sommer eingestellt ist, weil du die Sonne bist, Bruno Ferrara. Phil Olavide war schon ein paar Mal bei mir, auch Interviewpartner. Der Tiroler macht seit vielen Jahren Musik. Schlager und Volksmusik ist ihm ans Herz gewachsen. Lass uns auf weißen Wolken schweben, heißt sein neuestes Werk. Im Lied geht es um das Gefühl von Freiheit, Liebe und Glück. Und das kann unser eins uneingeschränkt auch nachvollziehen.

Einen tiefen Blick in ihre Seele erlaubt die aktuelle Single von Ramona Martinez. Die Sängerin steht seit vielen Jahren auf der Bühne, aber erst Stefan Pößnicker, ihr Produzent, schaffte es, Songs maßgeschneidert anzufertigen. Kürzlich begeisterte Ramona noch das Publikum bei der Schlagernacht in Weiß in Döckingen. Mit den richtigen Songs im Gepäck kein Ding. Im August erscheint ihr neues Album Einfach Ich, und dass sie auch im Radio 2000 Land angekommen ist, beweisen ihre Erfolge in den Top 3 nach 3. Ihre Single Du weißt es genau steht für den Schlagersommer 2026 und natürlich für Ramona Martinez.

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0: How do you do? Diese Frage kann ich jetzt gleich an meine Gäste richten. Servus, Flo.
1: Ja, grüß dich, danke. Uns geht's gut.
0: Dir auch, Julian?
2: Bestens, servus, hallo.
0: Wer hätte sich das gedacht? Vor allem Mouth and McNeil 1971. Im November haben sie die Single in Holland veröffentlicht und ist in Holland durchgestartet und dann in den europäischen Raum gekommen. Und 1972, also 55 Jahre ist das schon praktisch her, dass dieses Lied erstmals veröffentlicht worden ist. In der Zwischenzeit haben das viele Kolleginnen und Kollegen auch aufgenommen. Aber eine solche Version, wie sie die Südsteirer präsentieren, muss ich sagen, das gibt es selten. Flo, was ist denn passiert? Warum ist das so erfolgreich mit euch geworden?
1: Ja, ich glaube, der Erfolg liegt vielleicht daran, dass es wirklich ganz spontan entstanden ist. Also wir haben ja die Vorliebe dazu entwickelt, dass wir gerne weltbekannte Songs hernehmen und daraus eine steirische oder mehr oder minder eine Dialektvariante draus machen. Und genauso auch bei dem Song. Die Idee kam am Sonntag, am Mittwoch haben wir es aufgenommen und am Freitag haben wir es als erstmalig beim steirischen Baumbombal dann gleich untestet und mit sehr viel bekannten Gesichtern gleich ein Video machen dürfen. Und das Video ist Gott sei Dank viral gegangen und dadurch haben wir mittlerweile einige erreicht, die jetzt auch schon mit uns mitsingen von besten Englisch, so wie es wir verstehen.
0: Einen solchen Hit, Julian, kann man eigentlich nicht planen. Und trotzdem muss man etwas tun dafür. Viral ist das gegangen, das ganze 6 Millionen Streams, das kommt ja nicht von irgendwoher.
2: Das stimmt. Wobei, wir nehmen das immer relativ leicht im Vorhinein. Also wir haben da wirklich nicht mit großen Ambitionen, große Pläne sind da nicht zugegangen zu dem, sondern haben wirklich Spaß an der Sache gehabt. Wir haben den ersten Refrain zu dem Song haben wir eingesungen, währenddessen wir eigentlich einen anderen Song geschrieben haben, zu dem wir dann noch später kommen werden. Und in der Pause, eigentlich in der Kreativpause, haben wir da den Refrain eingesungen von How Do You Do und haben dort schon gemerkt, das macht uns richtig Spaß. Und dann haben wir eben zwei Tage später in Graz das antestet und haben gleich gemerkt, auch Leute, die wir das vorsingen, und mit denen die Nummer singen, das kommt an. Und das war dann genau im Internet auch so. Und das ist eben das Schöne, wenn das dann zurückkommt und andere Leute auch so viel Spaß haben wie wir.
0: Im Internet ist das ja so, da hört man 15 Sekunden, 30 Sekunden Flo und die Leute haben reagiert darauf, die wollten mehr.
1: Ja, es sind so viele Texte, die dazu kommen, auch im Nachhinein, wie das Lied schon fertig war und wir dann so einen Part haben, wo wir eigentlich das Ganze übersetzen, was wir da singen, weil es ist ja ein bisschen Dialekt-Englisch, das wir da drinnen haben mit dem Song und da sind so viele tolle Sätze im Nachhinein noch dazukommen, tolle Übersetzungen und diese Reaktionen daraus, die sind jetzt wirklich vervielfacht, also da sind über 1000 Kommentare dabei, das ist grandios.
0: Jetzt habt ihr auch prominente Unterstützer gehabt, Marc Bircher zum Beispiel, also ist man da hingegangen zu Ihnen, also singt einfach mit uns mit und ist das dann auch viral gegangen oder wie läuft sowas ab?
2: Genau, Gott sei Dank haben wir jetzt über die Jahre doch einige Persönlichkeiten kennengelernt, wie auch die Niki Schmidthofer beispielsweise, die immer zu unserem Südsteirerfest kommt und da treue Besucherin ist. Und ja, die haben uns nach dem ersten Veröffentlichen, also wir haben beim ersten Refrain, den wir hochgeladen haben, dort schon mit den Draufgängen, mit den Edelseern dort was gemacht und das war dann irgendwie auf der Hand, dass wir das ein bisschen weiterspielen, den Ball, dass wir da immer mehr Leute dazu holen. Gott sei Dank haben so viele mitgemacht.
0: Hits kann man ja nicht planen, Flo, und ihr habt jetzt ein neues Lied in der Pipeline. Wie geplant ist dieser Song?
1: Ja, es ist uns irgendwie am Herzen gelegen, dass wir einen Teil unserer Jugend mit einbringen. Wir haben uns ja

in Jugendjahren kennengelernt, alle miteinander. Einige waren ja miteinander schon Sandkastenfreunde und sind somit aufgewachsen, aber so als Band zusammengekommen sind wir eigentlich in unserem Besten, in der Blütezeit mehr oder minder. Und das war aber noch die Zeit, wo wir ja nicht nur gespielt haben, sondern auch gleich viel fortgegangen sind wie gespielt. Und da war halt die Dorfdisco oder die Dorfdiskotheken, die wir da gehabt haben, einfach fixer Bestandteil drinnen. Und irgendwie wollte man die Zeit ein bisschen nochmal neu erleben und Revue passieren lassen. Und das war einfach dann der Anstoß zu diesem Song Dorfdisco-Kinder, wo wir alles mit eingepackt haben, was wir damals mehr oder weniger erlebt haben und auch irgendwie. Ich glaube, dass es heute ja gar nicht mehr so alltäglich ist. Eine Dorfdisco gibt es wahrscheinlich schon gar nicht mehr und die Diskotheken werden leider auch immer weniger und deswegen findet man das ganz lustig, wenn man da ein bisschen daran erinnert, wie es eigentlich war und wir schwelgen in unseren Erinnerungen und haben größte Freude damit.

0: Die Südsteirer heute bei mir auf Radio 2000. Ja, in der Dorfdisco geht's heiß her, aber auch bei den Auftritten von euch. Und ich habe jetzt kürzlich so einen Begriff kennengelernt. Eskalation, das kennt man ja. Aber eine Lederhosen-Baskalation, was ist denn das, Julian?
1: Das ist eigentlich genauso, wie wir selbst unsere Musik beschreiben. Lederhosen, Tradition, das ist uns wichtig. Das ist ja auch in unserer eigenen Musik ein fixer Bestandteil. Wir singen im Dialekt. Wir haben aber auch sehr viel traditionelle Musikinstrumente, die wir mit einpacken in unsere Songs. Ob das jetzt Blasmusikinstrumente sind, natürlich die steirische Harmonika. Und die Baskalation, das ist so das Musikalische, das dann den Dialekt und die Tradition trifft. Also wir schauen natürlich, dass unsere Songs immer zeitgemäß klingen, auch modern klingen. Wir nehmen da sehr gerne moderne Elemente mit auf und es darf natürlich einen anständigen Schub haben, richtig Party sein.
0: Kann man sich vorstellen, dass eure Fans dann auch in Lederhosen zur Veranstaltung kommen?
2: Ja, das sagen wir immer wieder und das macht uns eigentlich eine Riesenfreude, denn wir stehen ja auch in Lederhosen auf der Bühne und wenn dann das Publikum

0: Publikum auch danach gekleidet zum Auftritt kommt und zu den Konzerten, dann ist das was Großartiges, wenn die mit Dirndl und Lederhosen aufmarschieren. Aber empfänglich sind wir für alle, die Zeit haben und mit uns Party machen wollen, die können in jedem Outfit kommen. Ihr seid immer herzlich willkommen.
1: Flo, kürzlich fand ja das Jubiläum von eurem Fest statt, muss ich sagen. Ihr macht ja ein Riesenfest immer mit 5.000, 6.000 Leuten. Wahrscheinlich waren heuer mehr sogar noch da.
0: Ja, es war wieder unbeschreiblich und wir sind sehr stolz. Es ist alles toll über die Bühne gegangen. Es war nämlich am 27. Juni und da hatten wir das große Südstädter Fest in 10 Jahre Jubiläumsform und wir haben gefeiert mit den Gastgebern, wir haben mit den Lausern Party gemacht, es war Thorstein Einerson dabei und wir Südstädter haben einfach unser, ja, das ist eigentlich einer unserer wichtigsten und schönsten Auftritte, unser Heimatauftritt dort zelebrieren können. Ja, Gott sei Dank hat alles hingehauen und wir sind sehr froh und gehen gleich in die Planung für das Nächste.
1: Wie ihr angefangen habt, glaube 2015 oder 2016, glaube ich, war das erste Festl, das ihr gemacht habt, da war noch relativ wenig. Jetzt ist eine Null dazugekommen. Damals 600 Leute, heute 6.000.
0: Ja genau, es ist unwahrscheinlich. Die Idee war ja grundsätzlich, eine CD-Präsentation zu machen zu unserem ersten Album. Und aus dieser CD-Präsentation, die ursprünglich beim Buschenschank geplant war, ist dann gleich einmal umgeschwenkt geworden und wir sind ins Besucherzentrum Grottenhof gegangen und haben dort das erste Fest geplant und damals eben mit 600 Personen, was ja wir haben uns wirklich einen Arsch weg gefreut. Und ein Jahr später haben wir aber dann über 2.500 Besucherinnen und Besucher gehabt und das ist alles andere nur nicht selbstverständlich und so ist es immer über die Jahre hin weiter gewachsen und wir freuen uns, wenn wir nächstes Jahr wieder einen Haufen Leute bei uns in der Südsteiermark begrüßen dürfen, die mit uns in unserer schönen Region feiern.

0: Mittlerweile ist ja dieses Fest ja eine technische Herausforderung auch. Ihr habt ja eine riesen Bühne, die ihr da aufgestellt habt.
1: Ja, genau. Also wir tun uns da wirklich sehr viel an, gemeinsam mit unserem Technikteam, dass wir uns jedes Jahr was Neues einfallen lassen, eine Kulisse bauen. Und ja, das ist einfach auch mit Grund dafür, dass die Veranstaltung so gewachsen ist, dass wir jedes Jahr versucht haben, uns da weiterzuentwickeln. Wir haben heuer richtig Stress gehabt beim Südsteirer Fest, dass wir

0: die Bühne direkt vom Donauinselfest in die Südsteiermark kriegen. Das ist eigentlich echt arg, dass man so eine Riesenbühne bei uns da im Gelände stehen hat. Und es ist wirklich was Großartiges, für uns auf so einer Bühne stehen zu dürfen. Und ich muss auch da sagen, unser Technikteam, der übertreffen sie fast jedes Jahr aufs Neige und lassen sie da wirklich sehr viel einfallen.
1: Auf großen Bühnen seid ihr ja doch schon sehr, sehr viel gestanden. Auch das Donauinselfest ist euch ja nicht unbekannt, muss ich sagen. Dubai zum Beispiel wart ihr auch schon, habt auch schon große Events gespielt.
2: Genau, ja, Dubai, das war was ganz sehr, sehr Spezielles. Also man muss sich das so vorstellen, da steht mitten am Strand in 45 Grad gefüllt im Schatten ein Zelt, das obi temperiert ist auf 22 Grad, also original zum Verkühlen, aber die Leute, internationales Publikum, feiert dort Oktoberfest, als hätten sie es nie besser gelernt. Also es war ein großartiges Fest und wir haben dort 11 Tage, intensive Tage genossen. Aber natürlich, so gern wie man auswärts ist, umso schöner, wenn man dann wieder in der Heimat ankommt.
1: Flo, mittlerweile ist Sommer und Sommer ist, glaube ich, die Hochzeit für die Musikanten. Sie spielen ja überall auf Zeltfesten, Open Airs, auf Festivals und so. Was habt ihr jetzt für die nächste Zeit geplant?
2: Wir haben einiges geplant, aber es gibt auch nicht weit von den Hörerinnen und Hörern oder vom Einzugsgebiet vom Radio 2000 unsere Auftritte, denn wir haben zwei Gastauftritte und da freuen wir uns schon sehr in Tirolerland, nämlich zum einen am 6. August, da sind wir im Stubaital, genauer gesagt in Neustift, und am 7. August, da feiern wir in Wehr und freuen uns auf zwei grandiose Partys im Tirolerland.
1: Vor allem Neustift ist nicht allzu weit, das muss man ja nur über den Brenner drüber fahren und es ist eigentlich schon fast da. Ich glaube, das ist dieses Musikantenkarussell, was da aufgeführt wird immer, gell?
2: Genau, richtig. Und wir sind schon mit sehr großen Erwartungen.
1: Kann man sich vorstellen, dass man da den Birkenbaum auch hört?
0: Mit Sicherheit. Also der ist jedes Mal mit dabei und wird fleißig auf der Bühne und vor der Bühne getanzt.
1: Eigentlich auch ein Cover, das ihr zu eurem Hit gemacht habt.
0: Genau, und gleich zufällig ungefähr wie How Do You Do entstanden ist, ist auch der Birkenbaum entstanden. Er war auch ja wirklich mit sehr viel Spaß an der Sache und Gott sei Dank hat sich das so entwickelt und eigentlich unser Leben ein bisschen auf den Kopf gestellt.
1: Dann wünsche ich euch beiden und der ganzen Formation, den Südsteirern, alles, alles Gute, einen schönen Sommer und schöne Festeln.
2: Ja, danke, das wünschen wir auch dir, lieber Josef, und allen Hörerinnen und Hörern von Radio 2000. Habt einen schönen Sommer, eine schöne Zeit und herz ganz viel unsere Musik, die Südsteirer. Grüß euch.

Den Song haben Sie bestimmt erkannt. Ursprünglich in Englisch gesungen von Gigi Anderson, Jim and Andy, hieß das Original begeisterte Roland Kaiser 1982 in der deutschen Version. Wenn ich träume, wurde Anfang der 90er Jahre auch noch von dem Österreicher Patrick Nees als Single veröffentlicht, der allerdings an den Erfolg des Originals nicht wirklich anknüpfen konnte. Judy Weiss steht noch auf der Playlist. Wir sind Gezeiten heißt ihr starker Song und auch hier geht es, wie so oft, um die Dynamik einer Beziehung. Es fühlt sich an wie Ebbe und Flut, also die Harmonie zwischen Nähe und Distanz. Und damit sage ich Danke fürs Dabeisein. Ich wünsche Ihnen allen noch eine schöne Zeit, einen schönen Sommer und bleiben Sie gesund und vor allem bleiben Sie glücklich. Ihr und euer Josef Treuer.

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